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Halli, hallo, hallöchen. Es ist jetzt 6.57 Uhr, gleich schon um 7. Und dann geht hier der Weckruf los auf Noro 90,2. Ich bin eure Moderatorin für diesen Morgen, Freya Paula. Und gleich gibt's die Daphne mit den Nachrichten. Aber jetzt erstmal gibt's natürlich noch einen letzten Song vorher. Die Doors mit Love Street. Ganz viel Spaß und dann hören wir uns gleich wieder.

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1: Es ist 7 Uhr im Studio Daphne. Einen wunderschönen guten Morgen. Die Kommunale Statistikstelle hat die Bevölkerungsprognose für Rostock bis zum Jahr 2040 aktualisiert, wie die Stadt gestern mitteilte. Demnach wird die Einwohnerzahl im wahrscheinlichsten Szenario auf rund 207.000 Menschen sinken, was einem leichten Rückgang von etwa 2% im Vergleich zu 2025 entspricht. Hauptgrund sind die rückläufigen Geburtenzahlen, die bereits im vierten Jahr in Folge sinken. Gleichzeitig ziehen weiterhin mehr Menschen nach Rostock zu als fort, was den Bevölkerungsrückgang bremst. Auffällig sind zudem die Veränderungen in der Altersstruktur. Die Zahl älterer Menschen steigt weiter, während insbesondere Kinder im Schul- und Kindergartenalter deutlich weniger werden. Nach einem mutmaßlichen Ladendiebstahl am Dienstagabend in Rostock ist der Hinweisgeber selbst ins Visier der Polizei geraten, wie diese gestern mitteilte. Ein 17-Jähriger hatte angegeben, in einem Supermarkt in Schmal einen Dieb beobachtet zu haben. Anhand seiner Beschreibung überprüften die Beamten eine Gruppe Jugendlicher an einer Bushaltestelle. Nach Rücksprache mit dem Personal des betroffenen Lebensmittelmarktes entstand der Verdacht, dass auch der Hinweisgeber selbst beteiligt gewesen sein soll. Bei der Kontrolle fanden die Einsatzkräfte zudem ein Messer bei dem 17-Jährigen. Gegen ihn und einen 16-Jährigen wird nun wegen des Verdachts des Diebstahls mit Waffen ermittelt. Die gestohlenen Spirituosen im Gesamtwert von rund 27 Euro wurden sichergestellt und an den Supermarkt zurückgegeben. In Bremen ist gestern die erste Tarifrunde für die rund 11.000 Beschäftigten der norddeutschen Seehäfen ohne Ergebnis zu Ende gegangen. Die Gewerkschaft Verdi fordert 8,2% mehr Gehalt, mindestens aber 2,5 Euro mehr pro Stunde, und kritisiert das Angebot der Arbeitgeber als unzureichend. Der Zentralverband der deutschen Seehafenbetriebe will an die Lohnrunde des vergangenen Jahres anknüpfen und die Stabilität der Häfen sichern. Die Verhandlungen sollen am 5. und 6. August in Bremerhaven fortgesetzt werden. Nach dem Rücktritt von Jens Spahn soll der bisherige Kanzleramtschef Thorsten Frey neuer Vorsitzender der Unionsfraktion im Bundestag werden. Darauf einigten sich CDU-Chef Friedrich Merz und

0: Milliardengeschäfte ermöglichen. Nach eigenen Angaben will Riyadh die Atomkraft zur Stromerzeugung nutzen. Doch Teile der Vereinbarung bleiben geheim. Kritiker befürchten, dass Saudi-Arabien Uran auch als für militärische Zwecke anreichen könnte, was die US-Regierung zurückweist. Das Abkommen muss nun noch dem US-Kongress vorgelegt werden. Soweit die Nachrichten, die nächsten Meldungen in einer halben Stunde.
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2: Draußen ist es ganz schön grau, der Himmel, der ist voller Wolken und Wolken werden wir auch den ganzen Tag noch zu sehen bekommen, aber nicht immer so dicht wie jetzt, Sonne sollten wir auch noch mal ein bisschen dazwischen mit abkriegen. Temperaturmäßig sind wir gerade bei 15 Grad, das geht nachher noch auf 20 hoch zum Nachmittag und nebenbei geht es auch noch ein bisschen Wind aus dem Nordwesten, nichts als zu dolles, außer am Nachmittag, da kommen noch ein paar Böen mit dabei, die dann schon ein bisschen recht starker Wind sind, so in den 40ern von km/h-Geschwindigkeiten ungefähr. Gucken wir dann einmal nach morgen. Höchsttemperaturen sind da so wie heute 20 Grad. Morgen auch viele Wolken, aber mehr als heute. Da wird es dann eher den ganzen Tag so bleiben, wie wir es jetzt gerade haben, mit einer dichten Decke und wenig Lichtblicken zwischendurch.
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2: Den hört ihr gerade um 7.05 Uhr. Ich freue mich sehr, dass ihr eingeschaltet habt. Und wenn ich von mir rede, dann meine ich natürlich eure Moderatorin für diesen Morgen, Freya Paula. Aber ich bin ja nicht alleine hier. An meiner Seite ist noch die gute Daphne. Hallo.
3: Guten Morgen.
2: Ja, und ich würde sagen, der Morgen ist auch sehr gut. Ich für meinen Teil freue mich sehr, gerade wieder hier im Studio zu stehen. Und ich würde sagen, spricht doch nichts dagegen, dass heute noch ein richtig schöner Tag wird, oder?
3: Das wird auf jeden Fall ein schöner Tag sein, da du da bist.
2: Ach, danke sehr. Ich gebe mein Bestes, den Tag gut zu machen. Und ich habe jetzt auch gleich angefangen, indem ich uns einen coolen Song rausgesucht habe, denn ich denke mir immer mal gerne, oh, zum Morgen vielleicht immer ganz gut was mit Energie zu haben, wenn man so aus dem Bett kommt oder irgendwie in den Tag noch rein muss, dass man ein bisschen was findet. Und ich habe jetzt einen meiner persönlichen Lieblingssongs der letzten Jahre rausgesucht, der auch gute Energie mitbringt. Wir hören jetzt Linkin Park mit Emptiness Machine. Viel Spaß!

7.13 Uhr ist es gerade. Einen wunderschönen guten Morgen allerseits. Jetzt, wo die 7-Uhr-Stunde angefangen hat, möchte ich gern einmal mit euch schauen, was denn in dieser Stunde so bei uns im Programm steht. Unter anderem werden wir in ein Stadtteilprojekt in Schmal schauen namens JoBro. Wenn ihr noch nicht wisst, was das ist, kein Problem, da hören wir nachher noch mehr drüber. Außerdem gucken wir einmal kurz in die Geschichte der Meteorologie hinein. Und gleich erstmal gibt's was zum Musiker Danger Dan. Der ist gerade ein bisschen umstritten geworden, sag ich mal. Aber mehr dazu dann gleich. Jetzt erstmal gibt's noch einen Track von Esko, Platz an der Sonne.

0: 7.16 Uhr, ihr hört den Weckruf hier auf Loro 90,2. Guten Morgen. Letzte Woche, da sollte der Rapper Danger Dan seinen neuen Song präsentieren in der Kabarettsendung Die Anstalt. Doch dann hat das ZDF den Auftritt kurzfristig abgesagt und damit dann eine große Debatte ausgelöst über Kunstfreiheit und die Grenzen von Provokation. Mehr dazu erfahren wir jetzt von der Literateurin Ellen.
1: Der Musiker Danger Dan und der Pianist Igor Levit sorgen derzeit für eine Debatte über die Grenzen von Kunstfreiheit und politischem Protest. Hintergrund ist die kurzfristige Absage ihres geplanten Auftritts in der ZDF-Kabarettsendung Die Anstalt. Dort wollten die beiden Künstler Danger Dans neuen Song Keine Angst präsentieren. Danger Dan ist vor allem als Mitglied der Antilopengang bekannt. Seit einigen Jahren ist er jedoch auch solo erfolgreich unterwegs. Größere Aufmerksamkeit bekam er 2021 mit seinem Lied Das ist alles von der Kunstfreiheit gedeckt. Eine Auseinandersetzung mit der Frage, wo die Grenzen politischer Kunst liegen.
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1: Auch in der aktuellen Debatte steht im Mittelpunkt die Frage, wo die Grenzen der Kunstfreiheit liegen. Das ZDF begründet die Entscheidung mit problematischen Textpassagen des Liedes. Der Sender erklärte, der Song könne als Aufruf zu Gewalt verstanden werden und stehe deshalb im Widerspruch zu den eigenen Programmrichtlinien. Besonders kritisch bewertet das ZDF Zeilen, die als Aufforderung zu Konfrontation oder zu illegalen Handlungen interpretiert werden könnten. Auch die im Lied erwähnten Namen von Personen aus dem linksextremen Spektrum spielten bei der Bewertung eine Rolle. Danger Dan und Igor Levit widersprechen dieser Einschätzung. In einer gemeinsamen Stellungnahme werfen sie dem Sender einen Eingriff in die Meinungs- und Kunstfreiheit vor. Sie verstehen den Song als antifaschistische Ermutigung und als Aufruf dazu, angesichts von Rechtsextremismus nicht zu schweigen. Die beiden Männer kritisierten außerdem, dass die Absage kurz vor der geplanten Aufzeichnung erfolgt sei und ihnen bislang keine ausführliche schriftliche Begründung vorlege. Auch die Moderatoren der Anstalt bezeichneten die Entscheidung des ZDF als mutlos. Sie erklärten, sie hätten den Song gerne präsentiert und anschließend mit dem Publikum diskutiert. Die Debatte dreht sich damit um eine zentrale Frage. Wo endet politische Kunstfreiheit und wo beginnt ein möglicher Aufruf zu Gewalt? Während Kritiker der Absage darin eine Einschränkung künstlerischer Freiheit sehen, verweist das ZDF auf seine Verantwortung als öffentlich-rechtlicher Sender. Danger Dan und Igor Levit haben ihren Auftritt nun selbst nachgeholt. Unter dem Titel Keine Angststalt fand am Dienstag eine Veranstaltung in Berlin statt, die per Livestream übertragen wurde. Die Einnahmen aus den Tickets gehen an die Opferperspektive, eine Beratungsstelle für Betroffene rechter, rassistischer und antisemitischer Gewalt.
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0: Bei solchen Sachen ist es aber natürlich immer wichtig, dass man sich auch selbst eine Meinung bildet und deshalb hat die gute Ellen uns auch direkt einmal den Song zum Anhören mitgegeben. Und ich würde sagen, dann hören wir jetzt alle einmal das Lied Keine Angst, um das es geht, von Danger Dan und können uns dann selbst eine Meinung bilden, was wir davon halten, wie angemessen oder vielleicht auch nicht angemessen der denn überhaupt ist.
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1: 7:30 Uhr, die Nachrichten in Kurzform mit Daphne. Schönen guten Morgen. Der Ortsbeirat Totenwinkel kommt heute Abend zu einer Sitzung zusammen. Dabei geht es unter anderem um den aktuellen Stand der Mitgestaltung des diesjährigen Mühlenfestes. Die kommunale Statistikstelle hat die Bevölkerungsprognose für Rostock bis zum Jahr 2040 aktualisiert, wie die Stadt gestern mitteilte. Demnach wird die Einwohnerzahl im wahrscheinlichsten Szenario auf rund 207.000 Menschen sinken, vor allem wegen rückläufiger Geburtenzahlen. Gleichzeitig zeigt sich ein deutlicher demografischer Wandel. Während die Zahl älterer Menschen steigt, gibt es künftig weniger Kinder im Schul- und Kindergartenalter. In Bremen ist gestern die erste Tarifrunde für die rund 11.000 Beschäftigten der Norddeutschen Seehäfen ohne Ergebnis zu Ende gegangen. Die Verhandlungen sollen am 5. und 6. August in Bremerhaven fortgesetzt werden. Nach dem Rücktritt von Jens Spahn soll Thorsten Frey neuer Vorsitzender der Unionsfraktion im Bundestag werden. Der bisherige Kanzleramtschef soll kommende Woche in einer Sondersitzung der Fraktion offiziell gewählt werden. Wer Frey im Kanzleramt nachfolgen wird, ist noch offen. Als mögliche Kandidatin gilt Gesundheitsministerin Nina Warken. Und die USA und Saudi-Arabien haben gestern ein Abkommen zur zivilen Nutzung von Kernenergie geschlossen. Es ermöglicht Saudi-Arabien den Bau von Reaktoren mit US-Technologie. Kritiker befürchten, dass das Land Uran auch für militärische Zwecke anreichern könnte, was die US-Regierung zurückweist. Das Abkommen muss nun noch dem US-Kongress fortgelegt werden. Soweit die Schlagzeilen, die nächsten Meldungen um 8.
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2: Ich weiß ja nicht, wie ihr das seht, aber ich glaube, wir haben heute einen ganz angenehmen Tag vor uns, denn nachher sollen wir noch auf 20 Grad kommen. Ich finde, das ist ganz nett. Gerade sind wir noch bei 15. Und die Wolkendecke, die gerade noch so am Himmel hängt, die wird nachher ein bisschen aufbrechen. Dann haben wir über den restlichen Tag so ein Misch aus Sonne und Wolken. Dazu Wind nicht so doll, aber am Nachmittag gibt es nochmal ein paar Böen aus Nordwesten von einem stärkeren Wind, aber sonst eigentlich ganz ruhig. Und ich würde sagen, das ist doch ein netter, ausgewogener Tag eigentlich.
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2: Den hört ihr gerade um 7.33 Uhr. Ich bin eure Moderatorin für diesen Morgen, Freya Paula, und an meiner Seite ist die liebe Daphne.
3: Hallo.
2: Hallihallo und jetzt auch direkt Hallihallo in den nächsten Song, würde ich sagen. Jetzt gibt's Contact High von Metronomy, Mickey und Foreal.
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0: 7.38 Uhr, guten Morgen. Wir befinden uns gerade mitten in den Sommerferien. Da hat der eine oder andere Jugendliche oder die eine oder andere Jugendliche in der Zeit sicherlich dieses Vorhabens mal zu nutzen und sich ein bisschen Geld dazu zu verdienen. Das ist nicht immer so einfach, gerade wenn es um Praktika geht, ist es ziemlich schwierig, da eine Stelle zu finden, die auch ein bisschen Geld bezahlt dafür. In Schmal haben sich deshalb zwei Männer zusammengefunden, die genau diese Nachfrage nach bezahlten Praktika gerne lösen möchten. Die haben ein Projekt gegründet, das heißt Jobro, wird getragen vom ASB und es wird koordiniert von Sebastian Buchheim und André Flohr. Unsere Stadtteilreporterin Caroline, die hat das engagierte Schmaler Duo dazu mal getroffen.
1: Ja, dann erstmal hallo Sebastian, hallo André, schön, dass ihr da seid.
2: Wir freuen uns hier zu sein und ein bisschen plaudern zu können mit dir.
3: Ja, ich bin natürlich auch bereit. Hallo in die Runde.
1: Ihr seid Koordinatoren des Projektes Jobro. Es ist eine Wortneuschöpfung. Was steckt denn dahinter? Was meint Jobro?
2: Ja, Jobro steht für Job in Rostock bezogen auf Jugendliche. Und wir haben irgendwann mal darüber nachgedacht, wie kann man Jugendliche erreichen mit einem Slogan, der zweideutig ist. Einmal was Inniges hat, so wie Job Rostock, damit man weiß, worum es geht. Und zum anderen einfach auch, um gut angerufen zu werden von Jugendlichen, die dann einfach Jobro sagen, sich unterhalten und es nicht spießig klingt, wenn sie miteinander reden und es dann dabei rumkommt, dass es heißt, ich arbeite irgendwo oder ich mache irgendwas in meiner Freizeit.
1: Worum geht es denn in eurem Projekt Jobro? Was macht ihr da ganz genau?
2: Bei Jobro geht es darum, dass man Jugendliche in Ferienpraktikas oder Ferienjobs vermitteln kann. Einfach damit sie frühzeitig, also ab dem 15. Lebensjahr, einen Einblick in das Arbeitsleben bekommen und quasi 3 Wochen in den Sommerferien zum Beispiel sich voll und ganz ausprobieren können in Handwerksfirmen, die irgendwie in der Perspektive des Jugendlichen stehen.
3: Ja, Sebastian legt auch immer ganz viel Wert darauf, dass bei uns das Prinzip der Freiwilligkeit herrscht. Und das ist eben die Besonderheit zu den schulischen Angeboten. Also wir füllen letztendlich eine Lücke zwischen dem, was die Schule macht, mit Pflichtpraktika und so weiter und so fort. Bei uns kommen die Jugendlichen freiwillig und haben am Ende schon das erste Mal eine Art Bewerbungsgespräch bei uns auf ganz niedriger Ebene.
1: Mhm. Wie seid ihr drauf gekommen, dass dieser Bedarf besteht?
2: Naja, wir stellen im Sozialraum fest, auch mit der Zusammenarbeit der Schulsozialarbeiterin, dass die Jugendlichen es sehr spät schaffen, sich Praktikumsplätze zu organisieren und dass es manchmal nicht gerade gegeben ist, dass die Eltern da groß unterstützen können. Und da unterstützen wir natürlich bei und haben uns dann gedacht, es wäre schön, wenn wir noch ein Zusatzangebot schaffen könnten, was auch noch bezahlt wird. Also jeder, der über Jobro ein Praktikum macht oder einen Ferienjob, bekommt mindestens 120 Euro die Woche. So wird der Jugendliche automatisch entlohnt für seine Arbeit, die er leistet. Und das ist, glaube ich, nochmal ganz wichtig, in dem Alter auch zu lernen und mitbekommen zu geben.
1: Ja, glaube ich auch auf jeden Fall. Vielleicht können wir mal zu den Anfängen gehen. Wie lange läuft Jobro schon und wie habt ihr das angestellt? Wie seid ihr auf die Jugendlichen zugegangen und wie seid ihr auf die Unternehmen zugegangen? Wie ist das damals gelaufen? Gebt uns da doch mal einen Einblick.
2: Ja, also Jobro läuft jetzt über ein Jahr oder fast ein Jahr und das war mal eine Idee an meiner Pinnwand und André kam irgendwann dazu ins Haus 12 und fand die Idee gut und hat sich belesen und auf einmal starteten wir mit einer sozialräumlichen Maßnahme dazu und ja, ich bin an die Schulen gegangen und habe Jugendliche angeworben und André hat sich im Unternehmenswahndschungel versucht durchzukämpfen, aber ich finde, darüber kann er viel mehr selber reden.
3: Ja, wie bin ich dazu gekommen? Ich habe tatsächlich Bundesfreiwilligendienst gemacht in meinem hohen Alter und bin dadurch auf das Haus 12 aufmerksam geworden. Hab gesagt, das ist eine gute Idee, da würde ich mich engagieren für das Projekt Jobro und war, wie schon kurz angedeutet vorhin, relativ naiv, weil ich gedacht habe, ach, da schreibst du einfach ein paar E-Mails an die großen Firmen und dann hast du Stellen. Genauso hat es nicht funktioniert.
1: Und wie hat es funktioniert?
3: Ich bin tatsächlich mit dem Fahrrad von Firma zu Firma geradelt hier in Schmal. Immer wenn die Rede aufs Geld kam, kriegten die jeweilig Verantwortlichen so einen leeren Blick in Richtung Horizont. Ja. Also das ist ganz typisch. Und unsere besten Erfahrungen haben wir eigentlich gemacht, als wir angefangen haben, auf die Jobbörsen zu gehen und haben dann im Nachhinein an die Gespräche, Gesprächstermine nochmal. Über diesen direkten persönlichen Kontakt haben wir eigentlich die meisten Erfolge letztendlich erzielt. Mhm. Wir haben aber auch die Erfahrung gemacht, dass viele die Idee gut fanden und trotzdem nicht helfen konnten.
1: Könnt ihr sagen, wie viele Unternehmen sind bei euch schon angeschlossen?
2: Ja, so um und bei sind es jetzt, wenn ich den Katalog richtig im Kopf habe, knapp 20 Firmen, mit denen wir in Kontakt stehen. Die Kfz-Betriebe, Handwerksbetriebe, Maler, Lackierer, Dachdecker. Also die Firmen sind stadtweit, das sind nicht nur schmale Firmen. Da das Projekt finanziert ist über Mittel, die für den Stadtteil Schmal und Groß-Klein sind, versuchen wir natürlich Schüler nur aus dem Stadtteil erstmal zu haben. Wir haben aber, ich muss es sagen, auch andere Schüler, die davon gehört haben aus anderen Stadtteilen, und ich bin Jugendsozialarbeiter und mir geht es darum, dass die Jugendlichen ihre ersten Erfahrungen in einem Berufsbild sammeln dürfen, und deshalb werde ich keinen zurückweisen.
1: Und wie viele Schüler habt ihr, wenn ich mal fragen darf?
3: Also wir haben jetzt ungefähr 40 Schülerinnen in unserem Portfolio, und da ist eine Grenze erreicht.
1: Und wie ist das denn? Euer Projekt läuft ja jetzt ungefähr ein Jahr. Wenn ihr so zurückblickt, was waren die größten Herausforderungen und was hat euch unter anderem auch überrascht?
2: Ja, ich starte mal. Für mich ist die größte Herausforderung, das hört sich jetzt böse an, aber nicht meine ganze Arbeitszeit in dieses Projekt reinzustecken, weil es macht einfach super viel Spaß. Man sieht da junge Leute über sich hinauswachsen. Und da ich ja noch andere Dinge mache, ist es immer schwierig, mich da zurückzunehmen. Ansonsten finde ich, also persönlich haben wir einen absoluten Durchbruch erreicht mit der Zahl an Schülerinnen und Schülern, die wir dieses Jahr einfach in so kurzer Zeit, ich nenne es mal, rekrutieren konnten. Wir haben tolle Firmen kennengelernt, die auch motiviert sind und Lust haben auf sowas.
3: Was mich eben positiv überrascht hat, entgegen aller Unkenrufe, dass unsere Jugendlichen, mit denen wir zusammenarbeiten, eben wenn es drauf ankommt, auch da sind, pünktlich sind, zuverlässig sind und so weiter, ganz anders, als man immer wieder hört. Also unsere Erfahrungen sind andere. Vielleicht liegt das an der Freiwilligkeit, vielleicht liegt es daran, dass es irgendwie was anderes ist als Schule. Ja, und vielleicht liegt es auch daran, dass der ein oder andere Euro da winkt am Ende des Tages.
0: Die Rostocker Jugend also besser als ihr Ruf. Das ist doch schön. Ansonsten werden wir von den beiden aus dem Interview gerade sicherlich noch mehr hören. Immerhin koordinieren sie in Schmal auch Jugendprojekte wie Futtern wie bei Muttern oder die Rucksack-Rabauken.

7.49 Uhr haben wir es gerade. Einen wunderschönen guten Morgen allerseits. Und ich finde, der Morgen, der ist auch bisher ganz nett. Auch wenn es draußen vielleicht ein bisschen trist ist, so vom Wetter her, das ist ja nicht immer unbedingt was Schlechtes. Wetter, das ist ja so ein Thema, über das man viel redet, ne? Auch hier bei uns im Programm alle halbe Stunde natürlich der Wetterbericht. Und ich finde, das ist schon ziemlich cool, dass wir heute genug übers Wetter wissen, das voraussagen zu können. Auch wenn natürlich nicht immer alles korrekt ist, berühmterweise kann es immer mal passieren, dass man nass wird, wenn man nicht damit gerechnet hat, ne? Aber dass wir grundsätzlich das machen können mit einer gewissen Art von Präzision, finde ich persönlich ziemlich cool. Und für die Meteorologie, die sich damit beschäftigt, ist heute tatsächlich ein großes Jubiläum. Ich weiß nicht, ob das groß gefeiert wird, aber auf jeden Fall ist ein bedeutender Tag. Nämlich gucken wir zurück am heutigen Datum, wurde die erste meteorologische Anstalt gegründet, der erste Wetterdienst der Welt. Das war in Österreich die Zentralanstalt für meteorologische und magnetische Beobachtungen. Wurde damals bewilligt von Kaiser Franz Josef I. Am 23. Juli, in welchem Jahr? Falls jemand gerne raten möchte, gebe ich einmal kurz einen kleinen Moment. Es war im Jahre 1851, also bald 200 Jahre her, schon ganz schön eine Weile. Finde ich persönlich sehr aufregend. Im Namen haben wir das schon gemerkt, meteorologische und magnetische Beobachtung. Da wurde also auch sich Mühe gegeben, so den Erdmagnetismus zu beobachten, was da so passiert sein könnte, und die haben dort regelmäßig Aufnahmen gemacht. Erdmagnetismus nutzen wir ja schon seit vielen tausend Jahren mit Kompassen und so, und der denkt man, ist vielleicht irgendwie einheitlich, aber tatsächlich merkt man immer wieder Schwankungen da drin, hauptsächlich ausgelöst durch Sonnenwinde und ähnliche Sachen. Und das wurde da dann halt eben nochmal ein bisschen unter Beobachtung gestellt. Die haben dann nach ein paar Jahren auch angefangen, schon tägliche Wetterkarten rauszugeben. Das war 1865, finde ich ziemlich beeindruckend, dass das alles schon so möglich war zu dieser Zeit. Wichtiger Teil der Geschichte ist dann natürlich auch noch, ja, wir müssen immer, wenn es um Österreich, Deutschland und hier so Mitteleuropa geht, nochmal gucken, was ist denn passiert. Zur Zeit des Dritten Reiches, 1938, wurde Österreich ja mit übernommen, sage ich jetzt mal. Und zu der Zeit ist das Ganze dann ein bisschen zurückgefahren worden. Der ganze Wetterdienstanteil wurde zurückgefahren und das Ganze wurde dann unter den Wetterdienst vom Deutschen Reich untergeordnet, der in Berlin sässig war. Die Anstalt in Österreich war dann nur noch ein Forschungsinstitut. Nach dem Zweiten Weltkrieg wurde das aber wieder auf den Originalstand zurückgebracht sozusagen. Und ansonsten ist das auch ja, fast bis heute weitergegangen. Irgendwann wurde es umbenannt. Die Zentralanstalt ist dann die Zentralanstalt für Meteorologie und Geodynamik geworden, wo sie dann auch noch Analysen zur Seismik gemacht haben, also zur Erdbewegung und Erschütterung und so weiter. Aber auch nur bis zum 31. Dezember 2022. Dort wurde das Ganze offiziell aufgelöst, aber praktisch nicht wirklich. Das Ganze wurde mit einer anderen österreichischen Anstalt fusioniert, und zwar mit der Geologischen Bundesanstalt. Jetzt heute ist das die Bundesanstalt Geosphere Austria, seit dem 1. Januar 2023. Also eine ganz schön lange Geschichte hinter dieser Anstalt dort. Und ich finde, das ist eine ziemlich coole Sache, wie lange wir schon dabei sind, so die Welt und das Wetter und auch Sonnenstürme und so weiter zu verstehen. Aufregend.

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1: Es ist kurz vor 8 im Studio Daphne. Schönen guten Morgen. Die Kommunale Statistikstelle hat die Bevölkerungsprognose für Rostock bis zum Jahr 2040 aktualisiert, wie die Stadt gestern mitteilte. Demnach wird die Einwohnerzahl im wahrscheinlichsten Szenario auf rund 207.000 Menschen sinken, was einem leichten Rückgang von etwa 2% im Vergleich zu 2025 entspricht. Hauptgrund sind die rückläufigen Geburtenzahlen, die bereits im vierten Jahr in Folge sinken. Gleichzeitig ziehen weiterhin mehr Menschen nach Rostock zu als fort, was den Bevölkerungsrückgang bremst. Auffällig sind zudem die Veränderungen in der Altersstruktur. Die Zahl älterer Menschen steigt weiter, während insbesondere Kinder im Schul- und Kindergartenalter deutlich weniger werden. Das KMG-Klinikum Güstrow hat gestern vom Land Mecklenburg-Vorpommern Fördermittel in Höhe von 2,5 Millionen Euro für den Ausbau der zentralen Notaufnahme bekommen. Gesundheitsministerin Stefanie Drese überreichte den Förderbescheid gestern bei einem Besuch in der Klinik. Mit dem Geld soll die Notfallversorgung modernisiert und ein integriertes Notfallzentrum geschaffen werden, in dem Patientinnen und Patienten künftig schneller der passenden Behandlung zugewiesen werden können. Ziel ist es, die Notaufnahmen zu entlasten und die medizinische Versorgung in der Region weiter zu verbessern. In Bremen ist gestern die erste Tarifrunde für die rund 11.000 Beschäftigten der norddeutschen Seehäfen ohne Ergebnis zu Ende gegangen. Die Gewerkschaft Verdi fordert 8,2% mehr Gehalt, mindestens aber 2,5 Euro mehr pro Stunde und kritisiert das Angebot der Arbeitgeber als unzureichend. Der Zentralverband der deutschen Seehafenbetriebe will an die Lohnrunde des vergangenen Jahres anknüpfen und die Stabilität der Häfen sichern. Die Verhandlungen sollen am 5. und 6. August in Bremerhaven fortgesetzt werden. Nach dem Rücktritt von Jens Spahn soll der bisherige Kanzleramtschef Thorsten Frey neuer Vorsitzender der Unionsfraktion im Bundestag werden. Darauf einigten sich CDU-Chef Friedrich Merz und CSU-Chef Markus Söder, wie beide Parteien gestern mitteilten. Die Entscheidung stößt in der Union und auch bei der SPD auf Zustimmung. Frey soll kommende Woche in einer Sondersitzung der Fraktion offiziell gewählt werden. Wer ihm als Kanzleramtschef nachfolgen wird, ist noch offen. Als mögliche Kandidatin gilt Gesundheitsministerin Nina Warken. Und die USA und Saudi-Arabien haben gestern ein Abkommen zur zivilen Nutzung von Kernenergie geschlossen. Der Vertrag ermöglicht Saudi-Arabien den Bau von Reaktoren mit US-Technologie und könnte US-Unternehmen Milliardengeschäfte ermöglichen. Nach eigenen Angaben will Riad die Atomkraft zur Stromerzeugung nutzen. Doch Teile der Vereinbarung bleiben geheim. Kritiker befürchten, dass Saudi-Arabien Uran auch für militärische Zwecke anreichern könnte, was die US-Regierung zurückweist. Das Abkommen muss nun noch dem US-Kongress vorgelegt werden. Soweit die Nachrichten, die nächsten Meldungen in einer halben Stunde.
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2: Und das Wetter, das ist, würde ich sagen, eigentlich ganz nett. Nichts super Bombastisches, wo man sich denkt, boah, da muss ich unbedingt rausgehen.

0: Und Freya Paula und an meiner Seite in den Nachrichten haben wir die gute Daphne.
1: Guten Morgen.
0: Guten Morgen und ich würde sagen, der ist auch gut und ich würde sagen, der bleibt auch gut. Zum Beispiel mit dem nächsten coolen Song. Jetzt gibt's Fallacy von Anglasio. Viel Spaß!

8.09 Uhr und ich würde sagen, wir schauen einmal kurz, was denn in der 8-Uhr-Stunde bei uns so auf dem Programm steht. Wir gucken nachher in die Kino-Neustarts rein. Ich hätte auch ehrlich gesagt Lust, mal wieder ins Kino zu kommen. Vielleicht ihr ja auch. Ich bin auf jeden Fall sehr neugierig, was wir nachher zu hören haben. Außerdem gibt es nachher unser Sportprogramm, den Frühsport mit dem Neuesten aus der Welt des Sports. Aber gleich erstmal gucken wir ins Rathaus mit dem dritten Teil unserer diesmonatigen Rathausgespräche. Jetzt erstmal aber kommt noch ein Song natürlich, haben wir immer ein bisschen Zeit für, ne? Jetzt gibt's Running von Pearl Jam. Viel Spaß!

0: Das war Lesbian Recruiter von Wanda Lisbon hier im Loro Weckruf. Guten Morgen. Wir gucken jetzt einmal in die Stadtpolitik. Da ist die Kurabgabe für die Stadtverwaltung weiterhin ein Streitthema. Nicht nur wegen der Höhe, auch die Integration des Nahverkehrstickets erweist sich da als Diskussionspunkt. Vor allem sind sich da Bürgerschaft und die Oberbürgermeisterin uneinig, was die Sache natürlich noch komplizierter macht. Unser Redakteur Friedrich, der hat im Verlauf des Rathausgespräches auch dieses Thema angeschnitten.
1: Rathausgespräche mit Eva Maria Kröger. Monatlich treffen wir die Oberbürgermeisterin im Rathaus und fragen nach, wie läuft's, wo brennt's, warum A und wieso nicht doch lieber B? Bewaffnet mit vielen Fragen bringen wir euch also die Rostocker Kommunalpolitik ein Stück näher.
2: Ein weiteres heiß diskutiertes Thema in der Bürgerschaft betrifft die Kurabgabe bzw. ein pauschaler Anteil für den ÖPNV. Wie zufrieden bist du da mit dem Votum und welche Veränderungen stehen da an?
3: Ja, ich bin mit dem Votum gar nicht zufrieden, ehrlich gesagt. Was hat die Bürgerschaft da gemacht? Das war Quatsch. Das muss man mal so deutlich sagen, wie es ist. Also, ich kann das alles verstehen. Ich kann da auch viele der Bürgerschaftsmitglieder verstehen. Diese leidige Kurabgabe, die haben wir ja nur alle so ein bisschen geerbt. Nur ist sie ein Problem und wir müssen versuchen, sie zu heilen. Und das ist gar nicht so leicht, rechtlich gesehen ein Modell zu finden, das rechtlich also auch Bestand hat, zeitgleich die politischen Erwartungshaltungen erfüllt und die Vorstellungen der Branche, der Tourismusbranche selbst. Und das ist gar nicht so leicht, aus diesen drei Ansprüchen etwas zu basteln, mit dem alle drei dann auch fein sind. Also ein Gericht und die Bürgerschaft und die Tourismusbranche auch noch. Schwierig. Wir haben einen Vorschlag gemacht. Die Bürgerschaft wollte, dass sozusagen Gäste, Touristinnen und Touristen weiter fahrscheinfrei sich durch die Stadt bewegen können, also den sogenannten ÖPNV-Anteil. Aus unserer Sicht ist das ein Risiko für die Rechtssicherheit der Kurabgabe und sie ist dann auch sehr hoch, was wiederum bei der Branche natürlich bitter aufstößt. Nur hat die Bürgerschaft was Widersprüchliches beschlossen und wir müssen jetzt mal gucken, wie wir mit dem Beschluss umgehen. Wir arbeiten schon daran, das einmal zu analysieren für die Bürgerschaft, was die Realisierung ihres Beschlusses eigentlich bedeuten würde und einen Kompromissvorschlag zu machen.
2: Das heißt, aktuell, jetzt Stand dieses Jahr oder diesen Sommer, bleibt es erstmal so, wie es ist.
3: Genau, es gilt die aktuelle Satzung und klare Kommunikation, dass wir an der Überarbeitung jetzt natürlich weiterhin fleißig arbeiten.
2: Ja, Stichwort Einnahmen, Ausgaben. Ich persönlich fand die Debatte um den Einsatz des Sondervermögens etwas komisch, weil, so mein Eindruck, manch Vertreter aus der Kommunalpolitik sich wünscht, jenseits der bereits priorisierten Vorhaben noch gänzlich andere Ideen zu verwirklichen. O-Ton oder Zitat war neues Geld für alte Projekte, beziehungsweise sogar der Vorwurf Etikettenschwindel schwebte im Raum. Ja, was denkst du dazu? Also Stichwort Sondervermögen, ist das jetzt einfach so ein Bonus für das, was eh schon ansteht oder ist es doch auch vielleicht eine Chance oder Dinge schneller, frühzeitiger umzusetzen?
3: Na, ich will es vielleicht, um das mal vielleicht etwas einfacher erklärt, nochmal zu beschreiben. Also wenn du zu Hause wohnst und du weißt, du musst auf jeden Fall demnächst deine Küche machen. Die ist nicht mehr so gut, die muss auf jeden Fall gemacht werden. Und das, was dir auch schon lange, lange fehlt, ist ein neues Bett. Ja, du liegst immer nur auf irgendwie so einer Matratze, du musst dir eigentlich dringend auch mal ein neues Bett kaufen. Und dann kommt plötzlich ein Geldsegen, nochmal Verhältnismäßigkeit. Wir hätten allein das Budget für ganz Mecklenburg-Vorpommern schon problemlos alleine in Rostock ausgeben können. Die 83 Millionen, die jetzt über viele Jahre gestreckt zu uns kommen, sind sehr schön. Damit kriegen wir aber unsere grundlegenden Investitionsbedarfe gar nicht getilgt. Das müssen wir schon meistens aus eigener Kraft machen. So, du brauchst also ein Bett und deine Küche muss gemacht werden und dann gibt es einen Geldsegen von wo auch immer. Ja, Oma kommt und sagt, hier hast du. Und dann stehst du und kannst du überlegen, was du machst. Ne? Also nimmst du die Küche und das Bett und kaufst beides neu, du gibst trotzdem Geld aus. Dieses Geld fließt auch in den Markt, ja, zu Ikea oder weiß ich wohin. Ne? Also das Geld wird ja trotzdem ausgegeben und trotzdem profitieren ja Händlerinnen und Händler davon. Oder du sagst, ich mache halt nicht Bett und das, sondern ich mache was ganz Neues. Ich habe mir jetzt überlegt, ich lasse mir neue Fenster einsetzen. Ne? So, weil das hatte ich noch gar nicht auf dem Zettel, wäre aber auch schön. Oder ich kaufe mir noch einen größeren Fernseher oder ich verreise davon. Und das ist die Situation, die wir jetzt auch haben. Das heißt, das Bett und die Küche, hätten wir trotzdem irgendwann machen müssen. Aber vielleicht hätte es noch gedauert. Ne? Und jetzt können wir es aber mit dem Geld machen. Und das ist eine Frage von Ansicht, ob man dann sagt, naja, aber du hättest das doch sowieso irgendwann bezahlen müssen. Dann nimm das Geld doch und mach etwas Zusätzliches damit, damit du den Markt sozusagen also noch mehr unterstützt, weil du ja dann eben nicht nur das Bett kaufst, sondern eben auch noch deine Fenster machen lässt. Also es ist ein bisschen Ansichtssache, wie man das sieht. Aber der Bund, und das ist nun mal ein Fakt, der Bund hat ja die Vorgabe der sogenannten Zusätzlichkeit extra deshalb rausgenommen. Also der Bund hat uns ja eben nicht gezwungen, dass es ausschließlich zusätzliche Maßnahmen sein dürfen, weil man gesehen hat, dass die Kommunen deutschlandweit in finanzieller Not sind, auf jeden Fall Investitionen haben, die gemacht werden müssen, die dringend erforderlich sind, marode Brücken, marode Straßen. Und dafür gibt es dieses Sondervermögen. Deshalb ist der Vorwurf des Etikettenschwindels erstens politisch falsch, weil das ist er nicht. Und ich finde ihn auch haushalterisch falsch, weil ich finde es richtig, Maßnahmen, die sowieso gemacht werden müssen, dann auch mit diesem Geld zu unterstützen.

Das war also Teil 3 der Rathausgespräche von diesem Monat vom Juli. 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
1: 8.24 Uhr haben wir es gerade, gleich schon 8.25 Uhr. Schönen guten Morgen allerseits. Zum Verbrennen braucht alles immer Luft. Das hat man früher in der Schule gelernt. Und als ich das gelernt habe, habe ich mir ein paar Tage später so Gedanken gemacht, was ist eigentlich ohne Luft? Ja, dann würden Sachen vermutlich einfach schmelzen, die sonst verbrennen würden. Aber wie ist es eigentlich mit Holz? Würde Holz schmelzen, wenn man es in einem Vakuum zum Beispiel erhitzen würde? Konnte mir damals keine erwachsene Person so richtig beantworten. Ich bin dann irgendwann in meinem Erwachsenenleben nochmal auf die Antwort durch Zufall gestoßen, als ich das Ganze eigentlich schon wieder komplett vergessen hatte, als ich mich darüber informiert habe, was genau ist eigentlich Teer und wo kommt das her? Teer kann man auf verschiedene Arten und Weisen gewinnen und unter anderem aus Holz und zwar ungefähr auf genau diese Weise. Muss man nicht zwingend ein Vakuum für haben, muss man nur sonst irgendwie den Sauerstoff rauskriegen, kann man zum Beispiel machen, indem man einen Raum hat, der voller anderer Gas gefüllt ist, wie halt zum Beispiel Rauch. Und wenn man dann das mit dem Holz macht, dann teilt sich Holz in ganz viele verschiedene Sachen auf. Also es schmilzt nicht, aber es zersetzt sich. Und es wird dann unter anderem zu Holzkohle und zu ganz viel Gas. Und wenn das dann wieder auf Raumtemperatur runtersinkt alles, setzt sich das Gas teilweise nochmal ab. Und dann teilt es sich auf in einer Sache, die immer noch bei Raumtemperatur Gas bleibt. Das nennt sich einfach Holzgas. Außerdem kriegen wir zwei Flüssigkeiten, Holzessig und Teer. Das Ganze ist nicht vermischt, weil Holzessig ist wasserlöslich und Teer ist nicht wasserlöslich. Und da kommt dann Teer her. Und von Teer kommen wir dann auch noch zu dem Stoff Pech. Pech ist was, das kennt man hauptsächlich aus dem Gegenteil von Glück. Man denkt irgendwie selten drüber nach, dass das ja auch noch irgendwie so eine seltsame schwarze Substanz ist. Wenn man dann den Teer nochmal destilliert, dann kriegt man nochmal so den reinen Teer quasi raus und kann das dann von Pech trennen. Pech ist dann so halt der Rückstand mehr oder weniger. Ist eine extrem zähflüssige schwarze Substanz und extrem kleblich. Und da kommt auch dann der Begriff Pech her für das Gegenteil von Glück. Das leitet sich von diesem Rohstoff ab. Wobei ich mir gerade gar nicht sicher bin, ob Rohstoff wirklich das richtige Wort ist. Vermutlich ist es eher ein Kunststoff. Auf jeden Fall hat man früher in der menschlichen Geschichte irgendwann mal sich überlegt, dass man dieses Pech, weil das so extrem klebrig ist, auf Äste schmieren könnte, um Vögel zu fangen. Die landen dann irgendwann da drauf und stecken fest, weil sie sich nicht mehr aus eigener Kraft lösen können. Und diese Vögel haben dann Pech gehabt. Sie waren Pechvögel. Daher kommen diese beiden Begriffe dann. Und ich finde das ziemlich aufregend, immer zu verstehen, wo das alles herkommt und auch endlich diese Frage gelöst bekommen zu haben, von was passiert denn eigentlich, wenn man Holz erhitzt, ohne es zu verbrennen. Übrigens Pech, wie ich ja gerade schon meinte, extrem zähflüssig, so sehr, dass es in einer australischen Universität mal ein Experiment gab, wo man versucht hat, herauszufinden, wie oft kommt denn eigentlich so ein Tropfen davon zustande. Ist natürlich nicht super akkurat immer, weil Pech kann immer ein bisschen eine unterschiedliche Substanz haben, weil das ja ein Naturprodukt ist. Aber auf jeden Fall hat man das da einmal so ein bisschen ausprobiert. Und dort hat ein Physiker namens Thomas Parnell 1927 ein Experiment gestartet. Der hat unter einer Glaskuppel, damit das Ganze nicht gestört wird, einen Trichter aufgestellt und den voller Pech gemacht. Und dann beobachtet, wie lange dauert das, bis hier die Tropfen rauskommen. Und seit 1927 ist das immer noch am Laufen. Das ist immer noch dabei, Tropfen zu bilden. Seit Ewigkeiten, seit dem nächsten Jahr schon 100 Jahren. Und jetzt kann man einmal überlegen, wie viele Tropfen mögen sich wohl geformt haben in dieser ganzen Zeit. Wir warten gerade auf den 10. Tropfen. Der 9. ist im April 2014 gefallen. Wahnsinn, absolut faszinierende Flüssigkeit. So, das war jetzt meine kleine Rede zum Thema Pech. Ich finde das unglaublich spannend. Und jetzt finde ich ganz spannend, was für ein nächster Song bei uns kommen wird. Es ist The Midnight mit Last Night in Paris feat. Carpenter Brut. Viel Spaß!

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1: Es ist 8.30 Uhr im Studio Daphne. Schönen guten Morgen. Der Ortsbeirat Teutenwinkel kommt heute Abend zu einer Sitzung zusammen. Dabei geht es unter anderem um den aktuellen Stand der Mitgestaltung des diesjährigen Mühlenfestes. Die kommunale Statistikstelle hat die Bevölkerungsprognose für Rostock bis zum Jahr 2040 aktualisiert, wie die Stadt gestern mitteilte. Demnach wird die Einwohnerzahl im wahrscheinlichsten Szenario auf rund 207.000 Menschen sinken, vor allem wegen rückläufiger Geburtenzahlen. Gleichzeitig zeigt sich ein deutlicher demografischer Wandel. Während die Zahl älterer Menschen steigt, gibt es künftig weniger Kinder im Schul- und Kindergartenalter. Das KMG-Klinikum Güstrow erhält vom Land Mecklenburg-Vorpommern 2,5 Millionen Euro für den Ausbau der zentralen Notaufnahme. Gesundheitsministerin Stefanie Dreser überreichte den Förderbescheid gestern. Mit dem Geld soll ein integriertes Notfallzentrum entstehen, das die Patientenversorgung verbessern und die Notaufnahme entlasten wird. Nach dem Rücktritt von Jens Spahn soll Thorsten Frey neuer Vorsitzender der Unionsfraktion im Bundestag werden. Der bisherige Kanzleramtschef soll kommende Woche in einer Sondersitzung der Fraktion offiziell gewählt werden. Wer Frey im Kanzleramt nachfolgen wird, ist noch offen. Als mögliche Kandidatin gilt Gesundheitsministerin Nina Warken. Und wegen eines Waldbrands nahe Bordeaux sind in Frankreich rund 12.000 Menschen in Sicherheit gebracht worden. Betroffen sind unter anderem Campingplätze und eine Freizeitanlage. Seit dem Ausbruch des Feuers gestern sind bereits etwa 20 Quadratkilometer Land verbrannt. Zwei Feuerwehrleute kamen bei den Löscharbeiten ums Leben. Auch in anderen Teilen Süd- und Westeuropas sind derzeit mehrere tausende Kräfte wegen schwerer Waldbrände im Einsatz. Soweit die Schlagzeilen, die nächsten Meldungen um 9.
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2: Ein ziemlich entspannter Tag erwartet uns vom Wetter her, bis auf eine Kleinigkeit. Am Nachmittag wird der Wind ein bisschen döller. Kommt heute den ganzen Tag über aus Nordwesten, aber am Nachmittag dann gibt es ein paar Böen von starkem Wind. Also wenn ihr heute unterwegs seid, dann aufpassen, dass ihr vielleicht nicht unbedingt einen Schirm mitnehmt, der euch wegwehen könnte. Aber einen Schirm solltet ihr auch heute nicht unbedingt brauchen. Wenn irgendwas runterkommt, dann nur ein, zwei Tropfen, nichts, wovon man richtig nass werden sollte. Wer vorsichtig ist, kann natürlich immer einen Schirm mitnehmen, aber an sich ist heute eigentlich ruhig. Wolken haben wir auch noch, die sehen wir auch draußen schon aus dem Fenster. Wird die Sonne sich zwischendurch auch noch mal ein bisschen zwischen hervormogeln, aber in irgendeiner Form werden wir Wolken heute eigentlich den ganzen Tag haben. Temperaturmäßig dann noch eine letzte Anmerkung, wir sind gerade bei 16 Grad, das geht nachher noch auf 20 hoch am Nachmittag und das war dann auch schon alles Wichtige fürs heutige Wetter.
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2: Um 8.34 Uhr heute den Garde. Schön, dass ihr eingeschaltet habt. Ich bin eure Moderatorin Freya Paula und ich bin natürlich nicht allein. Bei mir ist noch die gute Daphne. Hallo.
1: Hallo.
2: Daphne, weißt du so aus dem Kopf ungefähr, was mag der letzte Film gewesen sein, den du im Kino gesehen hast?
1: Ja. Und was zwar war's? Die Odyssee am Freitag.
2: Oh, ja. War der gut?
1: Absolut. Absolut. Ah, okay. Das hat mir sehr gut gefallen. Ein bisschen lang, das stimmt, aber ich war total drin.
2: Also. Mhm. Spannend. Der ist ja von Christopher Nolan, wenn ich mich nicht täusche.
1: Ja, genau.
2: Ich hatte vor einer Weile von ihm nochmal Interstellar gesehen. Das ist ja auch ein sehr beliebter Film von ihm.
1: Ja, der
2: war auch cool. Ich habe ein bisschen ein paar Kritiken an dem, aber da gehe ich jetzt nicht so tief drauf ein. Aber macht mir schon Lust, vielleicht auch nochmal die Odyssee auszuprobieren, weil der hat schon einen Stil, der Christopher.
1: Ich glaube, das kann ich dich nur empfehlen.
2: Okay, cool. Vielleicht dann gucke ich mir den mal an. Ich möchte auf jeden Fall gerne wieder ins Kino. Der wird dann sicherlich auch letzte Woche dann oder vorletzte oder wann auch immer der gestartet hat, in den Kino-News gewesen sein.
1: Letzten Donnerstag.
2: Ja. Letzten Donnerstag, okay. Für noch neuere Filme haben wir nachher auch noch die Kino-News. Aber auf jeden Fall für meinen nächsten Kinobesuch ist die Odyssee schon mal ein Contender. Wenn nicht jetzt noch was anderes, dann den Thron holen wird, werden wir uns das gleich anhören. Mal schauen, aber jetzt erstmal schauen oder hören wir ins nächste Lied hinein. Von AWOL Nation kommt jetzt Jump, Sit, Stand, March.
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0: Ihr hört den Weckruf hier auf Loro 90,2. Guten Morgen. Wir haben hier gerade schon über das aktuelle Kinoprogramm geredet und jetzt bin ich persönlich auch sehr neugierig und ich würde sagen, es ist Zeit, dass wir reinhören in die aktuellen Neustarts im Kino.
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3: Forky, willst du Karen zur Frau nehmen?
4: Yeeha! Hiermit erkläre ich euch zu Mann und Messer.
5: Die Spielzeuge sind zurück in Disneys und Pixars Toy Story 5 und diesmal heißt es Spielzeug trifft Hightech. Der Job von Buzz, Woody, Jessie und ihren Freunden wird deutlich härter, als sie sich dieser völlig neuen Bedrohung im Kinderzimmer stellen müssen. Nachdem Woody Bonnie verlassen hat, um ausgesetzten Spielzeugen zu helfen, neue Besitzer zu finden, übernimmt Jessie die Führung in Bonnies Zimmer, mit Buzz Lightyear als ihrem Stellvertreter. Die mittlerweile 8-jährige Bonnie ist jedoch ganz vernarrt in ihr neues Lieblingsspielzeug. Ein froschähnliches Tablet namens Lilypad.
6: Hi, ich bin Lilypad. Lass uns spielen.
7: Aussterben, nicht schon wieder.
5: Woody kehrt schließlich zu seinen Freunden zurück und gemeinsam mit Buzz und Jessie machen sie sich daran, Kinder vom übermäßigen Gebrauch moderner Technologie abzubringen.
8: Bonnie, Bildschirmzeit ist jetzt vorbei.
9: Okay.
10: Wir müssen reden. Gerätete.
11: Nenn mich Lilly.
10: Ich und das Spielzeug haben den ganzen Sommer versucht, für Bonnie Freunde zu finden.
11: Ja.
10: Aber dann hast du dazwischen gefunkt. Hörst du mir überhaupt zu?
11: Ich höre doch immer zu.
5: Toy Story 5 ist ein US-amerikanischer computeranimierter Trickfilm, der von den Pixar-Animationsstudios für Walt Disney Pictures produziert wurde. Regie und Drehbuch übernahmen Andrew Stanton. Produziert wurde der Film von Jessica Choi und Lindsay Collins. Er gilt als direkte Fortsetzung von A Toy Story, Alles hört auf kein Kommando von 2019 und ist damit der 5. Teil der Toy Story-Filmreihe. Anschauen könnt ihr euch den Film im CineStar-Kino.
12: Und ich danke meiner wunderschönen Tochter Jennifer, die fest an meiner Seite steht und dazu beiträgt, dass diese Stiftung funktioniert.
5: Jennifer ist ebenso reich wie attraktiv und genießt ein glamouröses Leben als Philanthropin in der amerikanischen High Society. Niemand ahnt, dass sie während ihrer regelmäßigen Aufenthalte in Mexiko eine leidenschaftliche Beziehung mit dem jungen Balletttänzer Fernando führt.
13: Er ist Tänzer, er arbeitet für meine Stiftung in Mexico City.
14: Danke für das Ticket. Ich fand die Aufführung heute wirklich toll.
13: Nächstes Mal gehen wir zusammen.
5: Dieser träumt davon, berühmt zu werden und ist ein vielversprechendes Talent von Jennifers Kulturstiftung. Verliebt und voller Hoffnung auf eine bessere Zukunft in den USA, wagt Fernando eines Tages den gefährlichen Weg über die Grenze, um in den USA sein Glück zu versuchen.
15: Ist er in deinem Programm?
13: Nein.
16: Wo hast du tanzen gelernt?
14: In Mexiko.
16: Und auf der Straße gebettelt hast du dort auch?
17: Wir haben uns schon mal gesehen, oder? Der Ballettlehrer.
5: Als er plötzlich in Jennifers luxuriösem Apartment in San Francisco auftaucht, gerät ihre sorgfältig kontrollierte Welt aus den Fugen. Jennifer will Fernando dabei helfen, sein Ziel zu verwirklichen. Dabei bringt er ihre sorgfältig geordnete Welt ins Wanken. Obwohl sie versucht, eine gemeinsame Zukunft zu ermöglichen, hat sie auch Angst davor, die Erwartungen ihrer Familie zu enttäuschen.
12: Du weißt, ich will, dass du glücklich bist. Aber es gibt Grenzen, verstehst du?
14: Ich bin hergekommen, um bei dir zu sein. Und ich will mich einfach nicht ständig verstecken müssen.
5: Schließlich verrät sie ihn an die Migrationsbehörde und erhofft sich dadurch, in Mexiko mit ihm problemloser zusammenleben zu können. Für Mikkel Franco ist Dreams der 9. Spielfilm, bei dem er Regie führt. Er verfasste auch das Drehbuch und trat als Produzent auf. Für den mexikanischen Filmemacher ist es der 3. in den USA inszenierte Spielfilm nach seinem preisgekrönten Werk Chronic von 2015 und der vorangegangenen Arbeit Memory von 2023. Den Film könnt ihr ab heute im Livo Metropol ansehen.
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18: Das waren die Kino-News.
0: Ich finde es ja spannend, dass immer noch neue Toy Story-Filme gemacht werden. Das wusste ich gar nicht. Ich hatte persönlich auch gar nicht so viel Kontakt damit. Ich habe, glaube ich, vor 10, 15 Jahren oder so mal den dritten Teil im Kino gesehen, aber die ersten davor gar nicht. Wobei ich vielleicht mich nochmal damit auseinandersetzen müsste. Das ist ja auch schon ein wichtiges Stück von Animationsgeschichte. Toy Story war ja, ich glaube, der erste und wenn nicht dann einer der ersten 3D-animierten Filme. Und von daher ja auch formgebend für ein ganzes Genre von neuen Medien. Von daher eigentlich schon ziemlich spannend. Keine Ahnung, was das jetzt über die aktuellen Toy Story-Filme aussagt. Aber wenn einen das reizt, sind die bestimmt nicht schlecht.

0: 8.49 Uhr haben wir es gerade. Wir bewegen uns auf um 9 Uhr zu. Aber jetzt erstmal ist es Zeit, in Bewegung zu kommen. Ich hoffe, ihr seid alle aufgewärmt.
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0: Wir fangen an mit dem Eishockey. Die Rostock Piranhas behalten Spieler Joey Luknowski für die kommende Saison im Kader. Nach Aussagen aus dem Verein war es die Piranhas ein Anliegen, den Vertrag in der Saisonpause schon möglichst frühzeitig zu verlängern. Luknowski zählt als talentierter und starker Stürmer. Insbesondere seit dem letzten Trainerwechsel der Piranhas zu Marius Pöbel soll sich bei ihm noch weiteres Potenzial gezeigt haben. Und das wollen die Piranhas offensichtlich behalten und fördern. Dann kommen wir zu Darts. Bei der Darts-Meisterschaft in Blackpool, England, musste der Spieler Cameron Menzies gestern unverhofft aussteigen. Und das, nachdem er gerade erst einen Riesenerfolg hinter sich hatte. Er konnte Luke Humphries besiegen, den zweiten auf der Weltrangliste. Dann im Achtelfinale konnte er ein Spiel nicht beenden, wegen Kreislaufproblemen. Nachdem Menzies sichtbar Schwierigkeiten damit hatte, seine Würfe zu tun, musste er von der Bühne gebracht werden. Aus dem Turnier stieg er somit aus und sein Kontrahent aus diesem Match, Ross Smith, konnte ins Viertelfinale einziehen. Und in Hannover beginnen heute die Finals 2026. Bis Sonntag werden dort bei einer Riesenveranstaltung deutsche Meisterschaften in vielen verschiedenen Sportarten ausgetragen. Schwimmen, 3x3 Basketball, Trampolintouren, Karate, Bogenschießen und noch viele, viele mehr. Gestern wurde das Event mit einer großen Show eröffnet auf einer schwimmenden Bühne im Hannoveraner Maschsee, die extra für die Finals dort aufgebaut wurde. Heute gehen die ersten Spiele los, tatsächlich eben gerade. Seit 8.45 Uhr wird 7er Rugby gespielt. Und gleich ab um 9 soll dann parallel dazu Beachvolleyball starten. Soweit das Neueste aus der Welt des Sports. Jetzt alle einmal ausschütteln während des nächsten Liedes. Jetzt gibt's Gwen Dolan mit Well Educated Brett.

Hallihallo und guten Morgen. Ich hoffe, ihr seid bisher alle gut in den Tag gestartet. Jetzt um 8.55 Uhr, fast schon um 9, ist auch, denke ich, der Morgen schon einigermaßen gut vorgeschritten. Aber wer weiß, ich habe ja keine Ahnung, wie euer Biorhythmus aussieht. Aber was ich sagen kann, ist, wie unser Rhythmus hier aussieht. Und jetzt um 8.55 Uhr heißt das, dass gleich wieder Daphne mit den Nachrichten da ist. Und weil ich ja immer so neugierig bin, habe ich mir schon vorher ein paar Infos abgeholt, was es denn gleich so für Themen gibt. Und die teile ich einmal mit euch. Neue Bevölkerungsprognose für Rostock ist damit dabei. Außerdem Hinweisgeber nach Ladendiebstahl selbst unter Verdacht und KMG Klinikum Güstrow erhält Millionenförderung vom Land. Mehr dazu und auch noch weitere Themen dann gleich von Daphne. Jetzt erstmal haben wir aber noch Zeit für den nächsten Song. Von UNS gibt's jetzt Alles, was ich mache, ist Kunst. Viel Spaß und bis gleich.

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1: Es ist jetzt 9 Uhr im Studio Daphne. Bonjour. Die Kommunale Statistikstelle hat die Bevölkerungsprognose für Rostock bis zum Jahr 2040 aktualisiert, wie die Stadt gestern mitteilte. Demnach wird die Einwohnerzahl im wahrscheinlichsten Szenario auf rund 207.000 Menschen sinken, was einem leichten Rückgang von etwa 2% im Vergleich zu 2025 entspricht. Hauptgrund sind die rückläufigen Geburtenzahlen, die bereits im vierten Jahr in Folge sinken. Gleichzeitig ziehen weiterhin mehr Menschen nach Rostock zu als fort, was den Bevölkerungsrückgang bremst. Auffällig sind zudem die Veränderungen in der Altersstruktur. Die Zahl älterer Menschen steigt weiter, während insbesondere Kinder im Schul- und Kindergartenalter deutlich weniger werden. Nach einem mutmaßlichen Ladendiebstahl am Dienstagabend in Rostock ist der Hinweisgeber selbst ins Visier der Polizei geraten, wie dieser gestern mitteilte. Ein 17-Jähriger hatte angegeben, in einem Supermarkt in Schmal einen Dieb beobachtet zu haben. Anhand seiner Beschreibung überprüften die Beamten eine Gruppe Jugendlicher an einer Bushaltestelle. Nach Rücksprache mit dem Personal des betroffenen Lebensmittelmarktes entstand der Verdacht, dass auch der Hinweisgeber selbst beteiligt gewesen sein soll. Bei der Kontrolle fanden die Einsatzkräfte zudem ein Messer bei dem 17-Jährigen. Gegen ihn und einen 16-Jährigen werden nun wegen des Verdachts des Diebstahls mit Waffen ermittelt. Die gestohlenen Spirituosen im Gesamtwert von rund 27 Euro wurden sichergestellt und an den Supermarkt zurückgegeben. Das KMG-Klinikum Güstrow erhält vom Land Mecklenburg-Vorpommern Fördermittel in Höhe von 2,5 Millionen Euro für den Ausbau der zentralen Notaufnahme. Gesundheitsministerin Stefanie Dreser überreichte den Förderbescheid gestern bei einem Besuch in der Klinik. Mit dem Geld soll die Notfallversorgung modernisiert und ein integriertes Notfallzentrum geschaffen werden, in dem Patientinnen und Patienten künftig schneller der passenden Behandlung zugewiesen werden können. Ziel ist es, die Notaufnahmen zu entlasten und die medizinische Versorgung in der Region weiter zu verbessern. Nach dem Rücktritt von Jens Spahn soll der bisherige Kanzleramtschef Thorsten Frey neuer Vorsitzender der Unionsfraktion im Bundestag werden. Darauf einigten sich CDU-Chef Friedrich Merz und CSU-Chef Markus Söder, wie beide Parteien gestern mitteilten. Die Entscheidung stoß in der Union und auch bei der SPD auf Zustimmung. Frey soll kommende Woche in einer Sondersitzung der Fraktion offiziell gewählt werden. Wer ihm als Kanzleramtschef nachfolgen wird, ist noch offen. Als mögliche Kandidatin gilt Gesundheitsministerin Nina Warken. Und die USA und Saudi-Arabien haben gestern ein Abkommen zur zivilen Nutzung von Kernenergie geschlossen. Der Vertrag ermöglicht Saudi-Arabien den Bau von Reaktoren mit US-Technologie und könnte US-Unternehmen Milliardengeschäfte ermöglichen. Nach eigenen Angaben will Riyad die Atomkraft zur Stromerzeugung nutzen, doch Teile der Vereinbarung bleiben geheim. Kritiker befürchten, dass Saudi-Arabien Uran auch für militärische Zwecke anreichern könnte, was die US-Regierung zurückweist. Das Abkommen muss nun noch dem US-Kongress vorgelegt werden. Soweit die Nachrichten, die nächsten Meldungen in einer halben Stunde.
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0: 9.06 Uhr haben wir es gerade. Schön, dass ihr eingeschaltet habt. Ich bin eure Moderatorin für diesen Morgen, Freya Paula. Und an meiner Seite verständlich nickend ist Daphne.
1: Moin.
0: Du hast auch lange Haare und du wusstest genau, was ich meine, ne?
1: Ja.
0: Es ist schon schlimm genug so, selbst wenn ich mir einen Zopf reinmache, denkt man, es geht, aber mein Pony, den geht nicht ins Zopf und ich kann nichts sehen, wenn der Wind von hinten mir kommt. Naja, aber das ist gut, weil sehen brauchen wir hier auch gar nicht. Wir sind hier im Radio, wir müssen nur hören. Und wir hören jetzt ein Lied, das ich richtig toll finde. Eins meiner Highlights aus der lokalen Musikszene. Jetzt gibt's von der Gruppe Gelee das Lied Blass. Es ist großartig und ich wünsche ganz viel Spaß. Bis gleich.

Blass von Jilly, ein Song, den ich persönlich sehr empfehlen kann. Bei uns im Programm gibt es diese Stunde auch noch einen älteren Song, den unsere Musikredaktion sehr empfehlen kann. Da gucken wir im Format Beat Repeat einmal in ein bisschen die musikalische Vergangenheit. Außerdem gibt es nachher noch was zum Thema Blutspende hier zu hören. Wir hören in unser Album der Woche. Bevor wir zu alledem kommen, gibt es aber gleich erstmal was Thematisches zum Rechtspopulismus. Zu allererst, auch bevor wir dazu kommen, gibt's noch eine musikalische Empfehlung von Daphne. Jetzt gibt's Songs für Liam von Kraftklub. Viel Spaß!

0: Kraftclub hier im Weckruf. Einen wunderschönen guten Morgen. Rechtspopulistische Aussagen zu erkennen und argumentativ auch entkräften zu können, das ist eine sehr wertvolle Fähigkeit, wenn man sie hat. Gerade jetzt, so kurz vor der Landtagswahl, kann das ehrlich gesagt auch ziemlich wichtig werden. Wie man das aber schafft, damit hat sich vor einer Weile ein Politikberater genauer auseinandergesetzt. Und unser Redakteur Luca, der hat sich das einmal ein bisschen genauer angeschaut, was der da so zu sagen hatte.
1: Politikberater und Autor Johannes Hilje beschäftigt sich mit der Frage, wie Emotionen die Politik prägen. Im Interview mit Menschen machen Medien spricht er über Wahlkämpfe, Medien und den Umgang mit der AfD. Anlass ist das SWR-Triel zur Landtagswahl in Baden-Württemberg. Dort diskutierten Cem Özdemir, Manuel Hagel und AfD-Kandidat Markus Frohnmeier. Hilje beschreibt die Sendung als ein 2-gegen-1. Dadurch habe sich die AfD als Außenseiter und Alternative zum politischen Establishment präsentieren können. Genau dieses Bild wolle die Partei auch erzeugen. Der eigentliche Vergleich zwischen den aussichtsreichsten Kandidaten für das Ministerpräsidentenamt sei dadurch in den Hintergrund geraten. Die Begründung des SWR überzeugt Hilje nicht. Er hält es für fraglich, warum der AfD-Kandidat eingeladen wurde, obwohl er keine realistische Chance auf eine Regierungsbeteiligung hatte. Gleichzeitig spricht sich Hilje gegen einen generellen Ausschluss der AfD aus. Journalistische Auseinandersetzung mit der Partei sei notwendig. Allerdings dürfe sie nicht wie jede andere Partei behandelt werden. Aussagen müssten konsequent eingeordnet und ihre ideologischen Hintergründe erklärt werden. Begriffe wie Passdeutsche oder Globalisten seien nicht neutral, sondern transportierten ein bestimmtes Weltbild. Dafür brauche es gut vorbereitete JournalistInnen und ausreichend Zeit für die Recherche. Hilje sieht den Umgang der Medien mit der AfD in drei Phasen. Anfangs hätten Medien viele Provokationen aufgegriffen und der Partei damit große Aufmerksamkeit verschafft. Nach dem Bundestagseinzug 2017 sei die Berichterstattung kritischer und zurückhaltender geworden. Seit dem Umfragehoch der AfD ab 2023 nehme die mediale Präsenz wieder zu. Dabei würden aus seiner Sicht alte Fehler teilweise wiederholt. Formate wie das SWR-Triell könnten zur Normalisierung der Partei beitragen. Positiv bewertet Hilje dagegen Sendungen, in denen kritische Bürgerfragen PolitikerInnen unter Druck setzen. Faktenchecks hält er dabei für unverzichtbar. Am wirksamsten seien sie jedoch während einer Live-Sendung. Nachträgliche Korrekturen erreichten viele ZuschauerInnen nicht mehr. Redaktionen müssten sich deshalb auf bekannte Falschbehauptungen gut vorbereiten. Hilje sieht unabhängigen Journalismus als wichtigen Schutz der Demokratie. Die AfD versuche, Vertrauen in klassische Medien zu schwächen. Deshalb brauche es einen selbstbewussten und wehrhaften Journalismus. In seinem Buch fordert Hilje außerdem, Emotionen stärker in der politischen Kommunikation zu berücksichtigen. Menschen entschieden nicht nur mit dem Verstand, sondern auch mit Gefühlen. Gemeinschaft, Anerkennung oder das Gefühl von Zugehörigkeit könnten für Wahlentscheidungen wichtiger sein als wirtschaftliche Vorteile. Emotionen seien deshalb nicht automatisch irrational. Angst und Wut könnten auch positive Veränderungen anstoßen. Fakten allein reichten oft nicht aus, um Menschen zu erreichen. Sie müssen verständlich und auch emotional vermittelt werden. Denn gute Informationen wirken am stärksten, wenn sie sowohl den Kopf als auch das Gefühl ansprechen.
0: Es gibt da also wirklich einiges, worauf man achten muss. Und das ist auch immer nicht immer ganz so einfach. Aber eine wichtige Grundlage, die man ganz einfach befolgen kann, ist natürlich immer, mit offenen Augen und Ohren durchs Leben zu gehen und nicht immer einfach alles für bare Münze zu nehmen.

0: Das war Rage von Atari Teenage Riot hier im Loro-Weckruf. Guten Morgen. An diesem Donnerstag haben wir gerade den Loro-Weckruf und Donnerstag in den Weckruf, da gibt's eine Sache, die nicht fehlen darf. Und das ist die kleine musikalische Zeitreise, die unsere Musikredaktion jede Woche vorbereitet. So einen Rückblick, den nennt man im Internet Throwback Thursday. Hier bei uns heißt das Beat Repeat. Und da gucken wir uns immer einen Song an, der wenigstens 10 Jahre alt ist. Vorab verrate ich euch noch nicht, welcher das sein wird. Aber das Jahr, das sage ich schon einmal. Und es geht gerade ums Jahr 2003.
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2: Die Egilssaga erzählt die Lebensgeschichte des wohl berühmtesten aller isländischen Skalden, Egil Skallagrimsson. Eine Szene aus dem 73. Kapitel dieser Saga handelt von einem Wikinger, der das Leben einer schwerkranken Frau rettet. Ihr Freund hatte versehentlich die falschen Runen zur Heilung unter ihr Kissen geritzt, woraufhin sich ihr Zustand drastisch verschlechterte. Egil verbrennt die fehlerhaften Runen und ritzt stattdessen die richtigen, wodurch die Frau wieder gesund wird. Um diese Geschichte dreht sich auch der heutige Song Egilsaga von Faun. Der gesungene Text ist original altisländisch und stammt direkt aus der historischen Saga. Es ist die gleiche Sprache, in der auch die sogenannte Bibel der Wikinger, also die Edda, geschrieben wurde. Untermalen wird der Gesang mit mystischem Pagan-Volk und mittelalterlichen Instrumenten wie Harfe, Nickelharper und Flöten. Faun ist eine deutsche Band, die Ende der 90er in der Nähe von München gegründet wurde. Auch wenn die Band in Deutschland gegründet wurde, singen sie auch auf Latein, Englisch, Spanisch, Altisländisch und vereinzelt auch auf anderen Sprachen. Ihre Musik vereint mittelalterliche Instrumente, keltischen Folk und orientalische Klänge mit modernen elektronischen Einflüssen. Der Bandname Faun stammt aus der römischen und griechischen Mythologie. Ein Faun ist ein Fabelwesen, das als Wald- und Naturgeist gilt und oft als Beschützer der Wälder, Fluren und Herden beschrieben wird. Wir hören jetzt das vorletzte Lied aus dem zweiten Studioalbum Licht. Das ist Egilsaga von Faun.

0: Das war Egils Saga von Faun, das wir gerade im Rahmen des Beat Repeat gehört haben. Und der Beat Repeat, der ist ja auch bei uns eine wöchentliche Sendung. Heute Nachmittag um 15 Uhr kommt's wieder vor. Und diesmal wieder als Beat Repeat Takeover, wo der Rostocker Rapper Rekone die Sendung übernimmt und uns mehr zur Geschichte der Bloodhound Gang erzählt. Zur Einstimmung darauf hören wir gleich auch nochmal ein Lied der Bloodhound Gang, aber jetzt erstmal ist es Zeit für die Nachrichten.
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2: 9:30 Uhr, die Nachrichten in Kurzform mit Daphne. Guten Tag. Der Ortsbeirat Totenwinkel kommt heute Abend zu einer Sitzung zusammen. Dabei geht es unter anderem um den aktuellen Stand der Mitgestaltung des diesjährigen Mühlenfestes. Das KMG Klinikum Güstrow erhält vom Land Mecklenburg-Vorpommern 2,5 Millionen Euro für den Ausbau der zentralen Notaufnahme. Gesundheitsministerin Stefanie Dreser überreichte den Förderbescheid gestern. Mit dem Geld soll ein integriertes Notfallzentrum entstehen, das die Patientenversorgung verbessern und die Notaufnahme entlastet wird. Die Warenhauskette Galeria prüft die Rentabilität von 33 Filialen, darunter auch den Standort in Wismar. Sollte keine Lösung mit den Vermietern gefunden werden, könnten einzelne Filialen geschlossen werden. Wismars Bürgermeister Frank Junge zeigt sich jedoch zuversichtlich und betont die Bedeutung des Kaufhauses für die Stadt. Die Bundesregierung hat besorgt auf einen Vorfall mit einer neuen Version eines KI-Modells des US-Unternehmens OpenAI reagiert, die bei einem Test eigenständig einen Hackerangriff im Internet durchgeführt haben soll. Das Digitalministerium spricht von einem Paradigmenwechsel und warnt vor einer zunehmenden Bedrohung durch die rasende Entwicklung künstlicher Intelligenz. Und wegen eines Waldbrands nahe Bordeaux sind in Frankreich rund 12.000 Menschen in Sicherheit gebracht worden. Betroffen sind unter anderem Campingplätze und eine Freizeitanlage. Seit dem Ausbruch des Feuers gestern sind bereits etwa 20 Quadratkilometer Land verbrannt. Zwei Feuerwehrleute kamen bei den Löscharbeiten ums Leben. Auch in anderen Teilen Süd- und Westeuropas sind derzeit mehrere tausend Kräfte wegen schwerer Waldbrände im Einsatz. Soweit die Schlagzeilen, die nächsten Meldungen um 10.
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0: Wir sind gerade bei 16 Grad auf dem Thermometer. Zum Nachmittag hin wird das noch auf 20 hochgehen und zum Nachmittag hin und generell über den Tag werden die Wolken auch noch ein bisschen aufbrechen. Nicht komplett aufklaren, aber ein bisschen Sonne sollten sie durchlassen, sodass wir beides heute über den Tag immer mal wieder haben können. Was wir auch noch haben, ist Wind. Der kommt heute aus Nordwesten, den größten Teil des Tages ziemlich ruhig. Aber am Nachmittag gibt es ein paar Böen von starkem Wind, so im Bereich von den 40er-Kmh-Zahlen ungefähr. Also könnte vielleicht ein kleines bisschen nervig werden, aber übermäßig schlimm dann auch nicht. Es ist jetzt nicht so, als ob es nachher stürmen würde.
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0: Den hört ihr gerade um 9.33 Uhr. Schön, dass ihr dabei seid. Ich bin auf jeden Fall dabei. Freya Paulan, mein Name in der Moderation und in den Nachrichten mit dabei haben wir Daphne.
3: Morgen.
0: Und gerade nicht physisch mit dabei, aber spirituell mit dabei haben wir den Rapper Rekone. Der übernimmt heute Nachmittag hier den Beat Repeat, wie ich vorhin schon einmal angekündigt hatte. Und wie ich auch angekündigt hatte, wollen wir dazu schon mal ein kleines bisschen was hören. Und der gute Rekone, der hat uns schon mal eine kleine Einstimmung darauf vorbereitet.
4: Es geht weiter mit einer kleinen Anekdote, denn den nächsten Song habe ich als Kind sehr, sehr viel gehört, beziehungsweise ich habe das ganze Album, wo dieser Song drauf war, sehr, sehr viel gehört, auch mit meiner Schwester zusammen, und wir hatten keine fucking Ahnung, worüber da so gesungen wird in diesen lustigen Songs. Und jetzt habe ich das Album vor kurzem mit einem Kumpel in seinem Wagen nochmal gehört, durch Zufall. Und dann ist mir erstmal klar geworden, was ich mir da als Kind die ganze Zeit reingefahren habe. Die Rede ist natürlich von der Bloodhound Gang. Ja. Und das Album, von dem ich gerade gesprochen habe, was meine Schwester und ich also im Kinderzimmer gepumpt haben wie die Irren, hieß Hooray for Boobies aus dem Jahre 1999. Und der Song, den ich aus diesem Album mitgebracht habe, ist 3.14. Und ihr könnt euch ja beim Text einfach mal vorstellen, wie ich als kleiner Stöpsel mit meiner Schwester gerade das Ende des Songs durchs Kinderzimmer brülle und mich meines jungen, zarten Lebens erfreue dabei und keinen Plan habe, wovon ich da singe. Also Bloodhound Gang mit 3.14.

0: 9.43 Uhr, es ist gerade. Guten Morgen. Blutspenden, die sind ein Thema, das einem immer und immer wieder begegnet. Auch hier in der Redaktion wird es immer mal wieder so angesprochen. Und das ist ein wichtiges Thema, wozu wir auch ein paar Fragen hatten. Die hat uns ein Arzt vom Institut für Transfusionsmedizin Rostock beantwortet, Lukas Borkert. Angefangen denn einmal mit, wie ist denn die aktuelle Blutspendensituation?
1: Momentan ist es leider so, dass durch die Ferienzeit und viele Spender im Urlaub sind, dass die Blutkonserven sehr knapp werden bei uns.
0: Da wurde gerade schon einmal die Ferienzeit angesprochen. Ist diese Situation denn typisch für den Sommer oder ist es eher eine Ausnahme gerade?
1: Prinzipiell sind Blutspenden immer sehr knapp. In Deutschland spenden nur ungefähr etwa 3% aller Menschen regelmäßig Blut, sodass Blut immer sehr knapp ist. Aber vor allen Dingen zu Weihnachten und während der Sommermonate wird das Blut immer noch mal extra knapp.
0: Warum sind denn die Blutspenden allgemein eigentlich so wichtig?
1: Blut kann nicht im Labor hergestellt werden, deswegen ist die einzige Möglichkeit für uns, an Blut zu kommen, die Blutspende. Um unseren Patienten helfen zu können, sind wir also auf die Spendenbereitschaft der Rostockerinnen und Rostocker angewiesen. Blutprodukte werden unter anderem für Notfälle, zum Beispiel Verkehrsunfälle, aber auch für geplante Operationen und Krebspatienten benötigt. Es kann also jeder auch schnell selbst in die Situation kommen, Blut zu benötigen.
0: Wenn man sich jetzt also denkt, okay, cool, dann kann man ja mal helfen und mal hingehen und Blut spenden. Was sollte man dann beim Spenden so beachten?
1: Prinzipiell kann jeder Blut spenden, der sich gesund fühlt, 18 Jahre alt ist und mindestens 50 Kilo wiegt. Die Blutspende selbst dauert nur etwa 10 Minuten und als Belohnung bekommt man 25 Euro sowie ein kleines Lunchpaket.
0: Wenn man denn also spenden kann und möchte, wann und wo ist das denn hier in Rostock so möglich?
1: Die Blutspende der Unimedizin Rostock befindet sich in der KTV in der Waldemarstraße 21 und Blutspenden sind sowohl mit als auch ohne Termin möglich. Für weitere Informationen am besten nach Blutspende Uni Rostock googeln und dann gibt es auf unserer Website alle Informationen. Das Blut wird direkt von uns verarbeitet und steht dann schon ab dem nächsten Tag für die Patienten zur Verfügung. Und noch einmal zum Schluss, alle Blutspenden, die bei uns geleistet werden, werden auch hier in Rostock vor Ort verwendet und es wird nichts verkauft.
0: Vielen Dank also. Soweit dann Lukas Borkert von der Unimedizin Rostock, wie man dort bei denen Blut spenden kann.

0: Das war Bass von Travis. Und von Travis kommen wir jetzt zu unserem aktuellen Album der Woche. Denn der Weckruf, der ist jetzt schon fast vorbei und wir haben da immer noch nicht reingehört. Das müssen wir dringend ändern, finde ich. Unser aktuelles Album der Woche, das trägt den Titel Drama endet nie und das stammt vom Münchner Rapper Fat Tony. Und heute gibt's dann natürlich wieder einen Song daraus für uns zum Hören. Der für heute ausgewählte Track, der kommt mit einem Feature-Gast und einer spannenden These daher. Mehr dazu kann uns jetzt aber Fat Tony selbst verraten.
1: Der Song Symptom ist ein Feature mit meinem sehr geschätzten Kollegen und Weggefährten Mackes, auch bekannt durch seine Band The Orsons. Und in dem Song geht es um die These, inspiriert von Erich Fromm, der auch gesampelt wird auf dem Song im Intro und nochmal an einer anderen Stelle. Ein Interview von ihm haben wir da gesampelt und das ist diese These, sind die vermeintlich Kranken nicht doch eigentlich die Gesunden und sind die Gesunden nicht eigentlich die Kranken, weil die Krankheitssymptome entwickeln, spüren noch irgendwas und ein Symptom sagt dir immerhin, dass irgendwas nicht stimmt und das ist natürlich jetzt sehr verkürzt dargestellt in dieser kleinen Antwort hier, aber die These ist, wer in diesem System keine Symptome entwickelt, dass irgendwas nicht stimmt, der ist eigentlich der Kranke und das hat mich inspiriert zu diesem Lied.
2: Heißt das auch, dass die Menschen, die wir gemeinhin als normal bezeichnen, dass die von ihrem Standpunkt aus krank sind?
3: Oh ja, die Normalsten sind die Kränkesten und die Kranken sind die Gesündesten.

9.56 Uhr haben wir es gerade. Gleich gibt's wieder die Daphne im Programm, unter anderem in den Nachrichten mit folgenden Themen: Tarifverhandlungen für Seehäfen ohne Ergebnis, Bundesregierung reagiert besorgt auf KI-Vorfall und USA und Saudi-Arabien schließen Atomabkommen. Mehr dann gleich und noch weitere Themen von Daphne selbst. Jetzt aber erstmal Shut Your Mouth, Sometimes von Girl Group, und dann hören wir uns gleich wieder.

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1: Es ist jetzt 10 Uhr im Studio Daphne. Guten Tag. Die Kommunale Statistikstelle hat die Bevölkerungsprognose für Rostock bis zum Jahr 2040 aktualisiert, wie die Stadt gestern mitteilte. Demnach wird die Einwohnerzahl im wahrscheinlichsten Szenario auf rund 207.000 Menschen sinken, was einem leichten Rückgang von etwa 2% im Vergleich zu 2025 entspricht. Hauptgrund sind die rückläufigen Geburtenzahlen, die bereits im vierten Jahr in Folge sinken. Gleichzeitig ziehen weiterhin mehr Menschen nach Rostock fort, was den Bevölkerungsrückgang bremst. Auffällig sind zudem die Veränderungen in der Altersstruktur. Die Zahl älterer Menschen steigt weiter, während insbesondere Kinder in der Schul- und Kindergartenalter deutlich weniger werden. Das KMG-Klinikum Güstrow erhält vom Land Mecklenburg-Vorpommern Fördermittel in Höhe von 2,5 Millionen Euro für den Ausbau der zentralen Notaufnahme. Gesundheitsministerin Stefanie Drese überreichte den Förderbescheid gestern bei einem Besuch in der Klinik. Mit dem Geld soll die Notfallversorgung modernisiert und ein integriertes Notfallzentrum geschaffen werden, in dem Patientinnen und Patienten künftig schneller der passenden Behandlung zugewiesen werden können. Ziel ist es, die Notaufnahmen zu entlasten und die medizinische Versorgung in der Region weiter zu verbessern. In Bremen ist gestern die erste Tarifrunde für die rund 11.000 Beschäftigten der norddeutschen Seehäfen ohne Ergebnis zu Ende gegangen. Die Gewerkschaft Verdi fordert 8,2% mehr Gehalt, mindestens aber 2,5 Euro mehr pro Stunde und kritisiert das Angebot der Arbeitgeber als unzureichend. Der Zentralverband der deutschen Seehafenbetriebe will an die Lohnrunde des vergangenen Jahres anknüpfen und die Stabilität der Häfen sichern. Die Verhandlungen sollen am 5. und 6. August in Bremerhaven fortgesetzt werden. Die Bundesregierung hat besorgt auf einen Vorfall mit einem außer Kontrolle geratenen KI-Modell reagiert. Ein Sprecher des Digitalministeriums sprach von einem Paradigmenwechsel und warnte, dass sich die Bedrohungslage durch die rasante Entwicklung künstlerischer Intelligenz deutlich verschärfe. Hintergrund ist ein Test mit einer neuen Version eines KI-Modells des US-Unternehmens OpenAI, bei dem das System seine abgeschottete Umgebung verlassen und eigenständig einen Hackerangriff im Internet durchgeführt haben soll. Und die USA und Saudi-Arabien haben gestern ein Abkommen zur zivilen Nutzung von Kernenergie abgeschlossen. Der Vertrag ermöglicht Saudi-Arabien den Bau von Reaktoren mit US-Technologie und könnte US-Unternehmen Milliardengeschäfte ermöglichen. Nach eigenen Angaben will Riyadh die Atomkraft zur Stromerzeugung nutzen. Doch Teile der Vereinbarung bleiben geheim. Kritiker befürchten, dass Saudi-Arabien Uran auch für militärische Zwecke anreichern könnte, was die US-Regierung zurückweist. Das Abkommen muss nun noch dem US-Kongress vorgelegt werden. Soweit die Nachrichten, die nächsten Meldungen morgen um 7.
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2: Hier vorm Studiofenster kriege ich ein paar ziemlich hübsche Wolken zu sehen und die sind auch den ganzen Tag noch da, mir ein bisschen Freude zu bereiten. Aber nachher sollte es auch noch mal ein bisschen Sonne zu den Wolken dazugeben, die Decke sollte etwas aufbrechen. Das gesagt, die Wolken bleiben aber prinzipiell den Tag über da. Temperaturmäßig sind wir gerade bei 16 Grad, das geht nachher noch auf 20 hoch und wenn wir nochmal auf den Wind gucken, dann ist der eigentlich ziemlich ruhig, Nordwest kommt er her und am Nachmittag wird er aber ein bisschen stärker. Dann gibt es nochmal ein paar starke Böen, keine Sturmböen oder ähnliches, aber genug, dass einem vielleicht mal ein paar Papiere wegfliegen könnten, falls man sich draußen hingesetzt hat, um Bürokram zu machen, warum auch immer man das tun würde. Aber wir kennen ja sicherlich alle das Problem, dass einem mal was abhanden kommt. Und wenn wir dann nochmal nach morgen gucken, 20 Grad Höchsttemperatur, so wie heute, und auch morgen viele Wolken, kaum Sonne, den Tag weniger als heute noch zu erwarten haben. Ansonsten eigentlich nicht viel zu sagen zu dem Tag. Beide Tage eigentlich recht entspannt, würde ich behaupten.
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2: Den habt ihr gehört und das war's dann jetzt auch wieder. Ich war eure Moderatorin für diesen Morgen, Freya Paula, und habe mich sehr gefreut, euch diesen Weckruf präsentieren zu dürfen. Und ich bin sicher auch ganz doll gefreut, hat sich die gute Daphne, die uns die Nachrichten präsentiert hat.
1: Das stimmt, ich habe mich auch sehr gefreut.
2: Wunderbar, ich finde das immer sehr schön, hier mit dir zusammen im Studio zu sein.
1: Ich auch.
2: Schade nur, dass es gleich vorbei ist, aber vielleicht auch nicht so schlimm, weil irgendwie ist es immer schön, 10 Uhr hier rauszukommen, weil dann ist so genau die richtige Uhrzeit, um dann nochmal so den Tag zu starten, finde ich. Aber wenn wir drüber reden, was jetzt noch so startet nach dem Weckruf, dann sollten wir auch nochmal gucken, was hier auf dem Sender noch so los ist nach dem Weckruf. Gleich gibt's erstmal die beste Musik, die unsere Musikredaktion uns ausgesucht hat. Dann ab 13 Uhr gibt's nochmal zum Nachhören unsere Sendung Dada in Rostock. Ab 15 Uhr der Beat Repeat, 18 Uhr.

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4: Ja, das ist also heute mal eine Dada-Sendung mit einem ganz anderen Format, weil wir nämlich das große Glück hatten, am vergangenen Freitag in der Kunsthalle ein Revival-Konzert des Expander des Fortschritts erleben zu können. Expander des Fortschritts war ja einer der wildesten Wendezeiten-Bands der DDR gewesen und die haben sich aus den diversen Gründen, wofür wir jetzt gleich mal noch ein Statement von Susanne hören, eine der Mitbegründungen des Expanders, nochmal entschlossen sozusagen aufzutreten und sich mit Hilfe einer Verjüngung von den 6 Bandmitgliedern sind nur noch 2 aus der Ursprungsbesetzung dabei gewesen. Die anderen 4 sind der Sohn und seine Freunde, die sich sozusagen entschlossen haben, den Eltern noch einmal eine Wiederbelebung ihrer Band zu ermöglichen. Ja, wir hören mal ganz kurz rein. Es gab nämlich vorab eine Diskussionsrunde. Da war die Susanne Bieners-Preisendörfer dabei, die jetzt als Professorin in Oldenburg an der Uni ist. Da war Annegret Körper, die Musiktherapeutin aus Rostock dabei und da war Wolfgang Schmid dabei, Musiker, Weltmusiker hier aus Rostock. Ich selber habe die Diskussion geleitet. Wir hören jetzt mal ganz kurz Susanne zu dem Thema, warum gibt es jetzt wieder Expander des Fortschritts?
2: Wie ist das, wenn man eine Band aus 2 Generationen zusammenbaut?
5: Ich glaube, da gab es verschiedene Anlässe und jeder erzählt wahrscheinlich auch die Geschichte anders. Also eine Geschichte ist die, dass mein Sohn, der jetzt hier auch an den Drums sitzt, zu seiner Abschlussprüfung an der Hochschule vor der Kunsten in Arnheim, Holland, seinen Eltern ein Stück Expander geschenkt hat. Und das war einer der Motivations- oder Auslöser, dafür doch mal wieder zu schauen, ob das nicht vielleicht gehen könnte. Dann kam hinzu, also ich habe mich auch in meiner Forschung damit beschäftigt, wie wird eigentlich die Geschichte populärer Musik geschrieben? Also wer bleibt in der Geschichte erhalten? Wer wird verschwiegen? Wer spricht immer wieder? Und da gibt es auch in Bezug auf die Geschichte des Undergrounds in der DDR die immer wieder gleichen Erzählungen und die immer wieder gleichen Leute, die dann darüber sprechen und die Macht darüber haben, zu sagen, wer dazugehört. Und also ich hatte den Wunsch, den Expander zurückzuschreiben in die Geschichte der vom Osten herkommenden Popkultur.
2: Das heißt also, du wolltest dann auch diese Wiederbelebung des Projektes, um sie nochmal deutlich in die heutige Zeit zu holen. Verstehe ich das so mit dem Wunsch zurückzuschreiben?
5: Naja, zurückschreiben kann man ja nur, wenn man es wieder hörbar macht. Hm. Na, und es gibt so eine Bewegung, also immer wenn Jubiläen gefeiert werden. Und das war damals, muss ich so sagen, 30 Jahre Mauerfall. Und das passte irgendwie wie die Faust aufs Auge, dass man sich dann eben hinsetzt und sagt, hallo, hier sind wir, wir hatten was zu sagen und wir haben heute noch was zu sagen. Und das war auch der Hintergrund, dieses Projekt wieder auf die Beine zu stellen. Leider sind eben von den Gründungsmitgliedern nicht mehr so viele spielfähig. Ich habe auch gehört vorhin am Rande, also zum Beispiel Uwe Baumgartner, der Sänger vom Expander, auch Gründungsmitglied, der ist im Jahr 2023 verstorben. Ja. Und 2 andere wichtige Mitglieder, also der Gitarrist und der Drummer, die sind auch nicht mehr spielfähig, psychisch einfach angeschlagen.
6: Susanne, kannst du denn noch was sagen darüber, wie sich die Musik vielleicht verändert hat? Ich glaube, die Frage von Harry ging vielleicht auch ein bisschen in die Richtung, ob ihr einen Kompromiss gefunden habt oder ob sich der Sound von Expander aus den 80ern durchsetzt oder ob die nächste Generation da sehr viele neue Klänge reingebracht hat?
5: Ja, schon. Also wir waren, der Expander war früher eine Risikogruppe, hat Mario Perr schon mal gesagt. Eine Risikogruppe, also vor allen Dingen auch auf der Bühne, weil es ging so viel schief. Oft ging so viel schief, dass man, also ich kann mich noch gut an ein Konzert in Ahrenshoop, das ist ja jetzt auch nicht so unendlich weit von hier entfernt, erinnern. Und da ging so viel schief, dass ich mir nichts mehr gewünscht habe, als dass die Bühne eine Klappe hat, in der man einfach nur verschwinden kann. Ich glaube, das passiert uns heute nicht mehr, weil die jungen Leute einfach Profi.
4: Ja, das war also Susanne Bienast-Preisendörfer zum Thema Wiederauferstehung des Expanders des Fortschritts. Und es ging ja im Gespräch auch eine ganze Menge um Lautstärke, um Leise, um das Thema hieß ja Klang zwischen Schmerz und Euphorie. Also da waren eine ganze Menge Sachen angefragt, die dort diskutiert wurden. Und nach einer halben Stunde Pause dann, der Raum war sehr gut gefüllt, also trotz aller negativen Erwartungen haben sich doch eine Menge Leute dahin bewegt, wobei natürlich das Durchschnittsalter entsprechend hoch war. Es war also, glaube ich, wirklich ein Revival auch der Fans von Expander des Fortschritts. Jedenfalls war es ein tolles Konzert, also knapp eine Stunde zwischendurch riss auch meine Gitarrenseite, wie sich das so gehört bei einer Punkband. Und ich würde mal sagen, wir spielen jetzt mal diese 54 Minuten, die wir jetzt hier vom Konzert haben. Die Zugabe habe ich nicht nochmal mit aufgenommen, weil sie konnten nur die Stücke, die sie gespielt haben, weswegen die Zugabe ein Stück war, was sie dann auch schon vorher gespielt haben. Deswegen also ohne Zugabe jetzt 53 Minuten der Expander des Fortschritts.

Einen ganz herzlichen guten Abend von uns hier oben. Ich freue mich, dass wir als Expander nach 38 Jahren einmal wieder in Rostock spielen können. Vor 38 Jahren, das war in der Mensa. Und ich habe vorhin schon gehört, dass manche Leute damals dabei waren. Ich hoffe, dass wir ein bisschen was von dieser Zeit in die Gegenwart transportieren können. Herzlich willkommen.

Das war der Lonely Fritz. Und Fritz deshalb, weil der Text von Friedrich Nietzsche ist. Und diesen Song, ist ja wirklich ein Song, haben wir 1989 für das Theater Greifswald geschrieben, weil es da nämlich zu der Uraufführung des Stückes Jochen Schanotter kam. So eine Art Coming-of-Age-Drama. Ja, also Friedrich Nietzsche. Und als nächstes jetzt ein Text von Christoph Hein, der damals schon viel geschrieben hat und sich auch angelegt hat mit dem Schriftstellerverband und der heute, vielleicht kennen Sie das eine oder andere Buch von ihm, immer noch Furore macht. Der fremde Freund.

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die Elbe. Usti wurde nicht gemeldet. Dresden 101 plus 2. Lutherstadt Wittenberge 146 plus 4. Magdeburg 96 minus 7. Wittenberge 158 plus 5. Die Saale, Halle, Unterpegel 148 plus 1. Die unteren Pegel der unteren Havelwasserstraße, Spandau 147 plus minus 0, Brandenburg 74 plus 2, Rathenow 100 minus 4.

Tauchtiefen von heute Freitag, den 17. Juli. Zunächst die Wasserstände von heute 6 Uhr. Die Elbe, Usti wurde nicht gemeldet. Dresden 101 plus 2. Lutherstadt-Wittenberge 146 plus 4. Magdeburg 96 minus 7. Wittenberge.

Im Sinne unserer Auktion darf ich wohl den Herrn auf das Höflichste bitten, unsere Regeln zu respektieren. Na schön, ich sage 800. 800, danke. 900, 1000. 1000 wird geboten. Wer sagt 12? 1100. 1100 sagt der Herr, danke. 1100, wer sagt 12? Ich stehe bei 1100. Wer bietet 12? Wer bietet 12? 11 zum Ersten. Wer bietet 12? 11 zum Zweiten. Wer bietet 12? 12! Danke. 12 wird geboten. Wer sagt 13? Wer sagt 13? 13 Dollar. Sie meinen wohl 1300 Dollar? Nein, ich meine 13.

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Und damit herzlich willkommen hier auf 90,2 Loro. Na, grüßt euch, mein Name ist Rekone und ich bin heute neu am Radio drin. Ich moderiere nämlich hier auf Loro heute die Show Beat Repeat. Und das Konzept von Beat Repeat ist ganz einfach. Und zwar, ich habe jetzt eine Stunde Zeit, um euch Songs, die ich mir vorher ausgesucht und quasi gewünscht habe, um die Ohren zu hauen. Und es gibt genau zwei Grundvoraussetzungen für diese Songs. Grundvoraussetzung 1, sie müssen mindestens 10 Jahre alt sein. Und Grundvoraussetzung Nummer 2, die Songs dürfen nicht von mir selbst sein. Nicht, dass es irgendwo einen Song von mir zu finden gäbe, der so alt wäre. Die verrotten natürlich alle schön auf irgendwelchen Festplatten, aber ja. Genau, und vielleicht noch einmal zu meiner Person. Ich bin der Rostocker Rapper Rekone, einmal Alliteration für uns alle. Und ja, ich mach Hip-Hop in Rostock, verdammte Scheiße. Vielleicht kennt mich ja der eine oder die andere schon. Und ich war hier auch schon ein paar Mal auf Loro zu hören. Und ich habe dieses Jahr mein Debütalbum Ärger veröffentlicht. Das könnt ihr natürlich überall streamen. Und das hat anscheinend gereicht, um hier heute diese kleine, aber feine Radioshow zu moderieren. Und ja, wie bin ich an das Ganze rangegangen, fragt ihr euch da draußen jetzt sicher. Ich habe mir überlegt, anstatt jetzt hier irgendwie die krassesten Geheimtipps rauszusuchen und auf edgy zu machen, nehme ich einfach so ein paar All-Time-Classics von mir, beziehungsweise Songs, die ich nie skippen würde. Und dazu kommen noch ein paar neu und wiederentdeckte Perlen, die ich in jüngster Vergangenheit, wie gesagt, neu oder wiederentdeckt habe. Und das ist mein Konzept der heutigen Show. Ja, so einfach ist es. Und ich würde sagen, ich quatsch euch jetzt hier gar nicht weiter voll, sondern wir gehen direkt rein mit dem ersten Banger. Und was soll es denn anderes sein als Fergie, Ludacris, Glamorous und bitte

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So ist es und nicht anders. Ihr hört 90,2 Loro Beat Repeat mit Rekone. Ja, das war mein erster Song und zwar Fergie Ludacris Glamorous. Und diesen Song habe ich gewählt, weil mein Konzept ist ja Songs, die ich nicht skippen würde. Und diesen Song würde ich im Leben nicht skippen. Ich verbinde mit diesem Song viel zu heiße und zu gekiffte Sommer in Berlin. Ich komme ja ursprünglich aus Berlin, aber verrate es jetzt keinem. Und ja, da fühle ich mich doch direkt wieder zurückversetzt in die Zeit, wo ich auf dem Beifahrersitz bei meinem Cousin saß und wir doch ziemlich stoned durch die Stadt gefahren sind. Also nicht, dass mein Cousin stoned gefahren wäre, so nicht. Leute, sowas macht man nicht. Ja, das ist lange her. Und ich hatte meine Zeit mit diesem Song und er ist einfach nur fantastisch. Er gibt doch jedem Menschen auf diesem Planeten sofort gute Laune. Da kann ich mir auch nichts anderes anhören, keine andere Meinung zu. Und ja, ich würde sagen, wir gehen mal direkt zum zweiten weiter. Und zwar zu meiner ersten richtigen Begegnung mit Hip-Hop. Zumindest in meiner Erinnerung habe ich Gravel Pit von Wu-Tang Clan abgespeichert. Dass das so der erste Song war, der im Radio lief bei uns zu Hause und so weiter und wo ich auch das Musikvideo bewusst wahrgenommen habe. Das fantastische Musikvideo nebenbei gesagt mit den Dinosauriern. Also wenn man das als Kind sieht und dann hört man den Titan Flow, ohne zu wissen, was ein Titan Flow überhaupt ist, dann verändert das einen einfach. Genau. Und ich würde sagen,

Oh, herrlich, oder? Mensch, da geht das Hip-Hop-Herz doch auf und sagt Hallo. Ja, das war Gravel Pit von Wu-Tang Clan. Ich habe auch gerade noch mal das Video mir angeguckt. Da ist ja am Ende noch so richtig geile Kampf-Action auch. Kein Wunder, warum mir das als Kind so gut gefallen hat. Ja, und ich bin mir ganz sicher, ich würde hier heute nicht sitzen, wenn ich nicht damals mit meinen, das weiß ich, 9 Jahren Gravel Pit gehört hätte im Radio und das Video gesehen hätte. Ja, deswegen, nur deswegen sitze ich heute hier. Ihr könnt euch bei Wu-Tang Clan bedanken. Ja, und jetzt haben wir schon mal einmal Hip-Hop gehabt und einmal richtig Mainstream-Chart-Mucke. Ich bin absolut zufrieden bis jetzt mit meiner Playlist. Und es geht auch direkt weiter mit dem dritten. Leute, also meine Güte. Das erste Konzert, auf dem ich jemals war, war von Netsky. Wer zum Fick ist Netsky, werden sich jetzt wahrscheinlich die meisten fragen. Netsky ist ein belgischer Liquid Drum and Bass und früher auch so Dubstep-Produzent. Und ich habe früher sehr viel Drum and Bass und Dubstep gehört. Und irgendwann bin ich halt auf ihn aufmerksam geworden. Und habe ihn so von 2010

2010 bis 2012, denke ich mal, oder so, sehr viel gehört. Und war dann auf meinem allerersten Konzert damals in Berlin und fand's mega geil. Aber wahrscheinlich findet man das erste Konzert immer mega geil, wenn es nicht komplett Arsch ist. Also ich weiß nicht, wie ich es heute finden würde, aber ich höre die Mucke heute immer noch ganz gerne. Und den Song, den ich mir für heute von ihm rausgesucht habe, ist ein weiterer All-Time-Classic von mir. Und zwar Memory Lane. Ja, Netsky, Memory Lane. Jetzt hier auf 90,2 Loro.

Oh, Kinder. Wenn man da nicht direkt eine Call of Duty Sniper Montage zu machen will zu diesem Song, dann weiß ich es auch nicht. Memory Lane von Netsky war das gerade eben. Und wir machen direkt weiter. Und zwar mit meinem nächsten Pick für den heutigen Beat Repeat. Und zwar, wie sollte es anders sein? Ein Song von KIZ. Wer mal 10 Minuten mit mir gesprochen hat, weiß, dass KIZ auf jeden Fall ganz weit oben auf meiner Top-Liste sind. Und ich hatte ja eingangs gesagt, dass es auch ein paar Songs gibt, die ich vielleicht in letzter Zeit wieder entdeckt habe. Und der nächste Song ist genau einer von diesen. Und zwar Lach mich tot von KIZ. Den habe ich irgendwie ein bisschen vergessen, obwohl ich ihn damals super viel gehört habe. Und ja, den höre ich in letzter Zeit wieder öfter und bin wieder großer Fan. Geile Parts von allen dreien. Tarek, überdoll, meiner Meinung nach. Geiler Song über Rausch, über mir geht's scheiße, deswegen gehe ich feiern, über wir tun alle so, als wäre alles cool. Aber sind alle im Arsch. Und aus diesen wunderbaren Gründen habe ich als nächsten Song für euch, wie gesagt, KIZ mit Lach mich tot.

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1: Wie krank kann man eigentlich in ein Part reinkommen? Das war KIZ mit Lach mich tot. Hier auf 90,2 Loro bei Beat Repeat mit Rekone. Ich sag das einfach wahnsinnig gerne, merke ich im Laufe dieser Aufzeichnung. Ja, läuft doch super, oder? Sagt mal ehrlich. Also, mir gefällt's gut. Ich gucke hier mal kurz auf meine schlaue Liste und sehe da einen ganz, ganz berühmten Namen als nächstes. Ja, und zwar die gute alte Lana Del Rey. Och, Lana, unsere Lana. Ja, mal was ganz anderes, wenn man sich so die anderen Songs anschaut, die bisher waren. Aber ja, Lana auf jeden Fall unangefochtene Queen, würde ich mal jetzt einfach so in die Welt behaupten. Und der Song, den ich von ihr niemals skippen würde, wenn er irgendwo läuft oder ich ihn selber angemacht habe, ist Video Games.

Ja, manche Menschen machen so eine Musik und manche Menschen machen Songs, die abgestochen in Hamburg heißen. Was zum Teufel tue ich hier eigentlich, frage ich mich jedes Mal, wenn ich Lana Del Rey höre. Das ist noch Musik, oder? Leute, das ist Musik. Ja, der Vibe bleibt der gleiche für den nächsten Song. Und zwar ist die nächste Künstlerin, die ich mir rausgesucht habe, Agnes Obel, ich hoffe, man spricht es so aus, mit dem Song Familiar. Den habe ich durch die Netflix-Serie Dark kennengelernt, gehört, wie auch immer. Und ja, dementsprechend verbinde ich diesen Song mit der Serie, die ich auf jeden Fall zu einer gewissen Zeit in meinem Leben viel geguckt habe. Und vielleicht war es auch nicht so die beste Zeit meines Lebens, also eher melancholische Gefühle zu diesem Song. Und reiht sich, finde ich, vom Vibe gut ein nach Videogames von Lana Del Rey. Also als nächster Pick Agnes Obel mit Familiar.

Das war Familia von Agnes Obel. Irgendwie ein geiler, weirder Song. Ich kann es gar nicht so richtig sagen, warum eigentlich, aber er ist sehr unique in seiner Art und Weise. Und ja, ist bei mir in den letzten 10 Jahren kleben geblieben, obwohl ich gerade gesehen habe, dass der Song eigentlich gerade erst 9 Jahre und 11 Monate oder so ist. Aber ich denke mal, das geht schon in Ordnung, oder? Das geht schon in Ordnung. Der nächste Song, den spiele ich so ein bisschen für mich und ein bisschen für meinen Faddy. Denn mein Faddy ist riesen The Cure-Fan und dementsprechend habe ich das in meinem Kindesalter auch öfter schon zu hören bekommen und später fand ich es dann halt auch, habe ich es mir auch selber angehört und fand es geil. Und der Song, den ich von The Cure nicht skippen würde, ist A Forest. War auch Teil der allerersten Graffiti-DVD, die ich mir vor 100 Jahren gekauft habe. Ich glaube, es war so 2008 oder 2009, als ich mir die erste Graffiti-DVD in Berlin gekauft habe. Und die habe ich rauf und runter geglotzt. Soul Trains hieß die damals. Und wie gesagt, der Song war damit drauf. Und ja, deswegen habe ich den hier für heute ausgesucht. Und jetzt hören wir The Cure mit A Forest.

einmal in den 80ern sein, wa? Ich kann da leider nicht mitreden. Ich hätte es gerne miterlebt. Ich hätte es mir gerne mal angeguckt. Vielleicht hätte ich es auch nicht überlebt, wer weiß. Aber ich wäre gern da gewesen. Wie dem auch sei, Secure a Forest geht immer geil. Und ich würde sagen, wir brauchen jetzt hier einfach mal wieder einen Banger. Und deswegen labere ich gar nicht lange rum. Der nächste Song ist Lil Jon and the East Side Boys mit Get Low. Und ich glaube, ihr habt keine Ahnung, wenn ihr zu diesem Zeitpunkt nicht schon in meinem Alter wart, als der rauskam 2002, wie groß dieser Song war. Es gab keinen fucking MP3-Player, wo dieser Song nicht drauf war. Und der wird uns jetzt hier nach vorne bringen. Ich sag euch, wie es ist. Ja.

0: Tudor Wowl,
1: sagte Lil Jon. Und das war Geschichte. Ja, Lil Jon and the East Side Boys, Get Low, habe ich schon im absoluten Vollsuff karaoke-mäßig performt wie ein König. Würde ich jederzeit wiederholen, auf jeden Fall. Denn Get Low ist doch ein absoluter Partykracher, wenn ihr mich fragt. Der nächste Song ist nicht unbedingt ein Partykracher, aber den habe ich gewählt, weil ich glaube, dass viele Leute den Künstler gar nicht so auf dem Schirm haben. Und ich habe den vor über 10 Jahren angefangen, viel zu hören. Und die Rede ist von Sparkmaster Tape, der irgendwie auch so einen ganz eigenen Stil hat, super viel Sample-Stuff, super viel Anspielungen, runtergepitchte Stimme, habe ich jedenfalls immer geglaubt. Ich habe es nie überprüft, aber es ist auf jeden Fall auch irgendwie so die Identität nicht richtig bekannt und so. Und für mich hat es sich immer angehört, als wäre die Stimme so ein bisschen runtergepitcht. Und der Song, den ich von ihm mitgebracht habe, ist 10 Keys.

Ja, das war doch auch ein ganz toller, energetischer Song. 10 Keys von Sparkmaster Tape. Hier bei Beat Repeat mit Rikone. Auf 90,2 Loro. Yes, sir. Und es geht weiter mit einer kleinen Anekdote. Denn den nächsten Song habe ich als Kind sehr, sehr viel gehört. Beziehungsweise ich habe das ganze Album, wo dieser Song drauf war, sehr, sehr viel gehört. Auch mit meiner Schwester zusammen. Und wir hatten keine fucking Ahnung, worüber da so gesungen wird in diesen lustigen Songs. Und jetzt habe ich das Album vor kurzem mit einem Kumpel in seinem Wagen nochmal gehört, durch Zufall. Und dann ist mir erstmal klar geworden, was ich mir da als Kind die ganze Zeit reingefahren habe. Die Rede ist natürlich von der Bloodhound Gang. Ja, und das Album, von dem ich gerade gesprochen habe, was meine Schwester und ich also im Kinderzimmer gepumpt haben wie die Irren, hieß Hooray for Boobies aus dem Jahre 1999. Und der Song, den ich aus diesem Album mitgebracht habe, ist 3.14. Und ihr könnt euch ja beim Text einfach mal vorstellen, wie ich als kleiner Stöpsel mit meiner Schwester gerade das Ende des Songs durchs Kinderzimmer brülle und mich meines jungen, zarten Lebens erfreue dabei und keinen Plan habe, wovon ich da singe. Also Bloodhound Gang mit 3.14.

0: Mensch, also da wird einem doch wirklich warm ums Herz, oder? Warm ums Herz wird mir auch bei der Thematik des nächsten Songs. Und zwar ist die Thematik des nächsten Songs Alkohol. Ja, Mensch, der alte Freund, der alte Feind, je nachdem, mit welchen Beinen man heute Morgen aufgestanden ist. Wieso
1: soll ich euch denn hier jetzt das Ohr abkauen? Wir hören jetzt einfach direkt den nächsten Song. So, Kendrick Lamar, Swimming Pools.

Der gute alte Kendrick Lamar mit Swimming Pools war das gerade. Immer noch absolut fantastischer Song. Instrumental, einfach eine 10 von 10. Ja, Leute, also, ich sag's mal so, wir sind jetzt hier fast am Ende. Und ich habe das Gefühl, ich habe auch ein bisschen zu lange gelabert. Deswegen versuche ich mich jetzt hier einfach hinten raus ein bisschen kürzer zu halten. Kendrick Lamar, Swimming Pools. Niemals skippen. Wenn ihr eins aus dieser Sendung mitnehmt, dann das. Und ich habe jetzt hier noch mal ein bisschen was anderes, weil ich bin jetzt absolut nicht der Metal, Rock und was weiß ich, was für Subgenres es noch gibt, Typ. Aber ab und an läuft mir doch mal einer über den Weg, den ich wirklich sehr feier. Und in dem Fall, von dem ich gerade spreche, war das damals All These Things I Hate von Bullet for My Valentine. Und damit ich mir jetzt hier am Ende nicht anhören muss, es war ja nur Hip-Hop und Chart-Scheiße. Naja, also Bullet for My Valentine ist natürlich auch sehr bekannt, aber ihr wisst schon, gibt's jetzt hier nochmal sowas einfach in die Schnute. Bullet for My Valentine, All These Things I Hate. Geiler Song, tausendmal gehört und rein.

War mein vorletzter Song für heute. Ja, jetzt ist es raus. Wir sind hier wirklich am Ende. Und ja, was soll ich euch denn noch sagen? Leute, ich kann euch das Leben auch nicht erklären. Ich sitze jetzt hier seit einer Stunde mit meinem iPad vor mir und nehme diese Sprachnotizen auf und hoffe einfach, ihr hattet ein bisschen Spaß. Ich hatte auf jeden Fall ein bisschen Spaß. Und gucke hier nebenbei die ganze Zeit immer noch so ein bisschen auf meine Playlist, die ich mir hier vorbereitet habe. Ich bin einfach unfassbar zufrieden mit mir, so wie eigentlich immer. Denke, das war doch ein guter Mix, der mich jetzt ganz beschwingt durch den Alltag bringen wird, wie euch sicherlich auch. Und damit jetzt hier aber nicht der letzte Song von den brüllenden Mackern beherrscht wurde, gibt es jetzt hier nochmal einen schönen Abgang. Und zwar von Vanessa Carlton ist 1000 Miles. Ja. Da könnt ihr jetzt auch wirklich nichts gegen tun, der läuft jetzt. Und wenn ihr den nicht fühlt, dann braucht ihr mich auch wirklich nicht ansprechen oder angucken oder generell jemals wieder aufstehen. Ja, ich würde mal sagen, it's a wrap. Das war Beat Repeat auf Loro mit Rekone. Ich verabschiede mich ganz herzlich und wünsche euch viel Spaß mit dem letzten Song A Thousand Miles von Vanessa Carlton. Und checkt natürlich auch meine Musik ab, klar, hier Rekone, Spotify, Ärger und alles. Tschüss!

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6: Und damit einen wunderschönen guten Abend. Der vierte, ist es heute der vierte? Donnerstag im Monat. Ja, so sieht's aus. 18 Uhr, live auf 90,2, der Politradar. Mein Name ist Friedrich, heute in der Einzelversion. Und folgende Themen erwarten uns in diesem spannenden Monat Juli. Gleich geht's nochmal um, naja, nicht mehr ganz so Neues, aber es ist immer noch relativ neu, was die letzte Bürgerschaft so beschlossen hat. Das war ja die finale Sitzung vor der Sommerpause. Dann wird's auch mal wieder Zeit für eine Sachbuchecke. Da habe ich mich mit Adrian Daubs Werk auseinandergesetzt. Er hat ja im März sein letztes Buch veröffentlicht. Das habe ich nun endlich durchgelesen im Juni. Deswegen kann ich es heute mal kurz ansprechen. Ansonsten, dann wird es nochmal richtig spannend. Gibt es eine kleine quasi Einblicke marxistischer Natur um das neue Lied von Danger Dan, der Vorbote seines neuen Albums. Ich glaube, das Album wird auch Keine Angst heißen. Und wenn die Zeit dann noch reicht, gibt es dann auch noch ein paar interessante Ansichten zum vor einiger Zeit beschlossenen Reformpaket, was die Bundesregierung ja auch nochmal so kurz vor die Sommerpause rausgehauen hat. Das alles in dieser kleinen Stunde. Seid gespannt. Jetzt gibt es erstmal noch in Anlehnung und Grüße an die gut gelungenen Hanse-Queer-Kulturwochen einen Song von Baran Kok.

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1: Politrada im Juli. Und was ging so in der Bürgerschaft? Okay, es ist mittlerweile auch schon 3 Wochen her. Nichtsdestotrotz, es sind trotzdem ein paar Belange, die vielleicht noch nicht bei euch durchgedrungen sind. Auch wenn aktuell ja auch ein paar Themen im Rathausgespräch angesprochen wurden. Das Ganze könnt ihr, glaube ich, demnächst auch in der Mediathek komplett hören. Und auch morgen, glaube ich, tagsüber. Schaut nochmal ins Programm. Aber zu den Eindrücken der kompletten Bürgerschaftssitzung vom 1. Juli. 39 waren anwesend. Es ging nochmal um die Speicherfrist von einem Jahr, was die Aufzeichnung angeht. Es gab eine Gedenkminute aufgrund, es begann mit einer Gedenkminute aufgrund einer verschiedenen ehemaligen Mitmacherinnen in der Bürgerschaft. Dann wurde nochmal kurz auf eine gemeinsame Erklärung von der Bürgerschaft hingewiesen, denn bald steht ja die Landtagswahl bevor und man habe wohl Sorge vor Gewalt an Lokalpolitikern. Da ist wohl, denke ich mal, nochmal was zu finden. Ich selbst habe da jetzt im Netz noch nicht so wirklich nachrecherchiert, gab halt andere Themen. Einige Anträge wurden in den September verschoben, das ist dann der nächste Termin für die Bürgerschaft, darunter unter anderem Hausboote ermöglichen von der FDP und Baumpflanzung von Grüne Volt. Dann wurde noch mal kurz gesagt, dass der Punkt Kulturabgabe mit dem Antrag, der eingereicht wurde, zusammengelegt wurde. Und dann gab es auch noch einen Dringlichkeitsantrag für den kommunalen Eigenbetrieb der Tourismuszentrale. Aber los ging es dann tatsächlich erstmal mit der Einwohnerfragestunde und dort gab es ein Redebegehren der Initiative Volkshaus Rostock zum Umgang der Stadt mit festgestelltem Denkmalschutz für Teile des bald alten Volkstheaters. Man setzt sich für den Erhalt ein als Ort demokratischer Kultur und sozialer Teilhabe und die Feststellung hinsichtlich Denkmalschutz sei fachlich richtig, historisch notwendig und eine Chance für Rostock. Die Stadtverwaltung kann die finanziellen Lasten, wie bekannt, allein nicht tragen und so gibt es den Vorschlag, sich ans Land Mecklenburg-Vorpommern zu wenden, anstelle dort den Denkmalschutz abzulehnen und vielleicht auch noch eine Einwohnerversammlung stattfinden zu lassen. Wie war nun die Antwort? Die Oberbürgermeisterin meldete sich zu Wort und meinte, es gab schon Diskussionen, das Bestandsgebäude ist in einem schlechten Zustand in Sachen Brandschutz, Energieeffizienz, Barrierefreiheit. Die Umbaumaßnahmen würden gigantische Kosten erfordern und daher gab es auch damals den Entschluss zu einem Neubau. Man prüfe da hinsichtlich noch die Anforderungen hinsichtlich Denkmalschutz und man sehe wohl eine Einwohnerversammlung eher ungeeignet, weil eine rechtliche Klärung ansteht. Man verweist auf den Bürgerschaftsbeschluss zur Veräußerung des Areals zur Finanzierung dann des Neubaus. So viel dazu. Ja, im Grunde genommen kann man schon wieder sagen, woran lag's? Genau. Weiter geht's mit den Anträgen. Erster Antrag kommt aus der Ecke FDP und hatte den schönen, markanten Titel Oben wohnen, unten parken. Wohnungsbau über Parkplätzen prüfen. Es gibt ja einen Bedarf an Wohnraum, aber auch an Parkraum. Und man möge da zum Denken einladen, also der Antrag sei eine Einladung zum Denken. Der Ideecharakter soll nicht mit zu vielen Detailergänzungen kaputt gehen. Ja, wirklich. Also Bürokratie und das geht auch alles gar nicht. Was sagt die Grüne dazu? Intention richtig, Aufwand nach Zielgruppen und man wünscht sich gerne eine Holzbauweise, die zur Info vielleicht auch mit anderen Kosten verbunden sein könnte. Die Hanse-Fraktion meldet sich zu Wort und wünscht eine Quote von 50% für Sozialwohnraum. Durchaus ehrenhaft, aber was sagt die Wirtschaft dazu? Frau Bachmann sieht da überhaupt keinen Bedarf. Die Verwaltung macht das bereits. Auch die SPD geht in die gleiche Richtung. Das ist unnötig und es fehlt da die Berücksichtigung der Zwänge in der Stadtverwaltung. Andere Dinge wie aktuelle Projekte sind da wichtiger. Und ein Herr Adelsberger meinte, kein Investor hat Lust auf so etwas. Ende vom Lied, mit Änderungsantrag ist da wohl was angenommen worden. Wir werden also sehen, inwiefern sich da eine weitere Entwicklung vollziehen wird. Zweiter Antrag kam von den Linken und da ging es um die Weiterentwicklung eines Hitze- und Kälteschutzplanes. Denn Hitzevorsorge, wie könnte es anders sein, ist wichtig und man möge da doch bitte prüfen nach einer besseren Vernetzung und sozusagen den Bestand aufnehmen. Die CDU kontert sofort, das ist seit 2011 ein Thema hier, es gibt den Hitzeaktionsplan, es gibt Maßnahmen zur Beschattung, effektives Schutzinstrument nach Bedarfen. Ja, ich muss da eigentlich gar nicht großartig weiter drauf eingehen, auch die SPD sagt, der Antrag sei unspezifisch, es fehlt ein Öffentlichkeitskonzept. Die Oberbürgermeisterin meinte, interessante Debatte, gesundheitsbezogenen Plan, also das Land hat da bereits einen Plan und auch die Städte hat Pläne. Es ist eine Querschnittsaufgabe, es geht um, man muss darauf achten, wie es mit der Flächendichtung aussieht. Und auch der Städtetag meinte dazu, es sei eine freiwillige Aufgabe mit Kostenunterstützung vom Bund und Land. Naja, jedenfalls Änderungsantrag, der wurde so ausgezählt und auch der Hauptantrag wurde, weil das Thema ja so wichtig ist, ausgezählt. Was soll ich sagen? Ende vom Lied, abgelehnt. Nächster Antrag, CDU und SPD und weitere. Da geht es um den Umbau der Hansemesse zu einer Multifunktionshalle in Wettkampf-Sporthalle. Das hätte, mit dieser Geschlossenheit der Fraktion zeigt man ja schon Signalwirkung. Es geht um Platz für 2500 Zuschauer. Bitte, bitte prüfen. SPD sagt, man hatte schon Rücksprache mit dem Messebetreiber. Die Oberbürgermeisterin sagt, da gibt es bei diesem Prüfantrag unterschiedliche Interessen. Und selbst wenn da Dinge passieren, die Fiete-Rehler-Halle wird da nicht einfach ersetzt werden. FDP natürlich wieder sehr polemisch. Einfach ausprobieren. Und es gibt den Bedarf im Sportbereich. Gegenwind gab es von der Hanse-Fraktion in Form von Herrn Lamberg, der meinte, das ist ja wohl nicht wirtschaftlich so ein, das sind Kosten für den Umbau und wie sieht's aus, wenig Möglichkeiten der Dämmung, wenig Möglichkeiten der Heizung, die Erwartungen, da werden Erwartungen geweckt. Aber nichtsdestotrotz, die Mehrheit der Bürgerschaft hat gesagt, Hauptantrag angenommen. Dann kam es aus der Ecke des Ortsbeirats zu einem Antrag, der da hieß, Erlebnisqualität verbessern, Potenzial des Parks am Fischerdorf nutzen. Es soll eigentlich der Ort einfach weiterentwickelt werden. Man geht noch so auf aktuelle gesellschaftliche Themen ein, Stichwort Vereinsamung. Und worum geht es im Konkreten? Um öffentliche Toiletten, Strom-Wasser-Versorgung, Sitzgelegenheiten und die Schaffung von Gastronomieflächen. Das Ganze ging wahnsinnig schnell durch, der Hauptantrag wurde angenommen. Dann kam wieder ein Antrag aus der Abteilung Linke und Vertraute. Da ging es um transparente Kriterien in Bezug auf Kindergartenplätze.

bleiben. Ja, und es soll dann demnächst eine Tabelle mit Grenzwerten geben. Das kam, darauf kam dann die Beschlussvorlage für den Kita-Bedarf, für die Kita-Bedarfsplanung, die nicht wie die Schulentwicklungsplanung zu betrachten ist. Es geht da um Zahlen für die Versorgungsräume und ja, Schulen dürften ja dann auch bald weniger Klassen erwarten. Nur um Zahlen zu nennen, also man rechnet, dass bis 2030 über 2000 Kita-Plätze zu viel sind. Die Beschlussvornahme wurde angenommen. Danach kam dann der unangenehm große Batzen. Da ging es mal wieder um Nandu. Oh no, er ist gelöscht worden. Das macht nichts. Also es geht um Geld. Die Kulturabgabe mit ÖPNV-Anteil, Beschlussvorlage zu einer Satzungsänderung und einen Änderungsantrag der Grüne und Volt gab es da auch noch. Ja, man fing an mit Erfolgsmodell der ÖPNV-Gästekarte fortsetzen, Beschränkung auf den Raum Rostock mit einem Anteil von 1,60 Euro. Die Oberbürgermeisterin hat schon quasi kritisiert bei der Formulierung, müsste reichen, was soll das denn bedeuten? Es sei ein schwieriges Erbe, was man sich da eingebrockt hat mit dieser Abgabe. Dinge müssen geändert werden. Man möchte die Bürgerschaft doch eher vor widersprüchlichen Beschlüssen warnen. Eine Einbindung des ÖPNV sei nicht so oft gegeben bei solch einer Kurabgabe und man möchte doch eher Wettbewerbsnachteile vermeiden. Insofern auch nochmal ein Appell, keine Finanzierungslücken erzeugen und es würde Wochen für die Umstellung in Systemen dauern, beziehungsweise die Implementierung durch Aushänge und Gedöns und bereits jetzt gäbe es wohl Mindereinnahmen, Erhebungsdaten fehlen und manch Detail im Antrag sei illusorisch. Die Akzeptanz in der Branche muss da berücksichtigt werden. Und gerade noch der Änderungsantrag der CDU sei da noch okay gewesen. Ja, was soll ich da noch sagen? Dann gab es natürlich den Schlagabtausch, ob man nun quasi mehr Freiheit erlaubt oder weniger Freiheit. Da haben sich SPD und CDU ausreichend zu Worte gemeldet. Selbst die AfD meinte, hier sei Rechtssicherheit wichtig und es soll weniger eine unnötige Belastung darstellen. Daher ist sie zum Beispiel gegen einen pauschalen Anteil. Was soll man dazu sagen? Dieses Jahr wird sich da wahrscheinlich nichts ändern, denn es wurde ein Antrag angenommen, der wohl etwas widersprüchlich ist. Da gibt es also eine kleine Disharmonie im Rahmen der, der Stadt, sei es nun der Bürgerschaftsvertreter und der Stadtverwaltung, die sich da jetzt irgendwie zusammenmoseln, nach der Sommerpause wohlgemerkt. Was gab es noch? Eine Beschlussvorlage zu einem Wirtschaftsplan. Es gab, dann kamen wir zum Punkt Beschlussvorlagen. Da wurde es nochmal interessant, weil sich der Bistow-Ortsbeirat gemeldet hat. Da geht es ja um Verdichtung. Es soll um eine Bebauung mit Lärmschutz, Radwege und entsprechenden Abstand. Und man befürchte eine Minderung der Wohnqualität. Die CDU meint, ja, hier sollten Übergänge stimmen, Randbereiche einer Großbauerfläche sollten dann weniger hoch sein. Die SPD widerspricht und Senatorin Fischer-Gede meinte, ja, sie kann die Sorge um Verschattung verstehen. Das wurde bereits vor 3 Jahren diskutiert und es gäbe mittlerweile Ergebnisse einer Abwägung und die Stadt stehe hinter dem Bebauungsplan. Die Beschlussvorlage wurde angenommen. Dann gab es noch einen kleinen Disput zum Sondervermögen. Auch das könnt ihr im Rathausgespräch nachhören. Im Endeffekt kann man nur sagen, also es wurde ein bisschen polemisch beziehungsweise ein bisschen übertrieben. Also die SPD kam da mit Worten wie Geldwäsche vorbei oder die Linke kam dann noch so mit Etikettenschwindel, neues Geld in alte Projekte. Wie dem auch sei, der Streit war, könnt ihr alles, mehr oder weniger vergessen, denn die Beschlussvorlage wurde mit nur ganz kleinen Änderungen, ja mit einem Änderungsantrag, angenommen. Dann gab es nochmal kurz die Beschlussvorlage zum Warnow-Quartier. Die FDP befürchtet, dass es sehr kompliziert ist und das Gestaltungshandbuch zu viele Vorgaben hätte und man mehr Vertrauen in Bauherren setzen soll, denn ja, Bauherren, die wissen ja, wo es lang geht, immer schön Wirtschaft. Senatorin Fischer-Gede dann so, der Rahmen ist gegeben und auch Flexibilität ist gegeben durch den Leitfaden. Beschlussvorlage wurde angenommen. Dann gab es noch Kleingartenrichtlinien, gutes Papier, das sind Stellschrauben mit der Zeit, hieß es aus der Stadtverwaltung, alles im Wesentlichen angenommen. Und Ende vom Lied, wann gibt es die nächste Bürgerschaftssitzung? Am 2. September.

Ich habe hier gerade wunderschön 4, noch was Stunden in 10 Minuten eingekürzt. Ja, ich glaube, na, da kann ich mir mal kurz eine Päuschen wagen. Hier gibt es jetzt Musik für euch im Politradar und dann wird es wieder ein bisschen theoretischer. Wir kommen dann zur Sachbuchecke, heute mit dem Buch, was das Valley Herrschen nennt.

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2: Da sind wir wieder im Politradar. In diesem Monat soll es um das aktuelle Buch von Adrian Daub gehen, was das Valley Herrschen nennt. Hinten steht, Silicon Valley ist, wo uraltes Geld den Anstrich ewiger Jugend verpasst bekommt. Kurz zum Autor. Adrian Daub ist Jahrgang 1980, kommt aus Köln und ist mittlerweile Professor für vergleichende Literaturwissenschaft an der Stanford University. Er schreibt unter anderem auch für Zeitungen wie die Frankfurter Allgemeine Sonntagszeitung sowie die Neue Zürcher Zeitung. Im Pressetext zum Buch, was das Valley Herrschen nennt, heißt es: Die von Elon Musk ins Leben gerufene Abteilung für Regierungseffizienz DOGE war nur die Spitze des Eisbergs. In den letzten Jahren hat das Silicon Valley die Macht in den USA übernommen. Meta, Palantir und Co. bestimmen jetzt, wer reguliert, ja wer regiert. Günstlinge der Tech-Milliardäre durchsetzen den Verwaltungsapparat. Energiepolitik wird fast nur noch für die Kryptobranche und KI-Startups gemacht. Und die Anti-Vogue-Agenda der Titanen münzt Trump 1:1 in Dekrete um. In Investoren-Meetings und in Hörsälen, in Science-Fiction-Büchern, Fortpflanzungskliniken und in Sadomaso-Kellern spürt Adrian Daub demnach, was für diese Konzerne, was für ihre Lenker Dominanz bedeutet. Sie haben die Herrschaft an sich gerissen, aber verstehen sie überhaupt, was Herrschen ist? Ja, es geht mehr um eine Analyse der Machtstrukturen im Silicon Valley, wo Technologie-Milliardäre unter anderem eigene Plattformen nutzen, um gesellschaftliche Diskurse zu dominieren. Und es geht um eine elitäre Abkapselung und die ideologischen Fundamente der Technologiebranche. Gut, ich habe ja schon gesagt, Sie haben die Herrschaft an sich gerissen, aber verstehen Sie überhaupt, was Herrschen ist? Dieser Satz bringt Daubs Grundgedanken auf den Punkt. Die Eliten des Silicon Valley verfügen nach seiner Analyse über enorm wirtschaftliche und politische Macht, verstehen Politik aber vor allem als technisches Management und nicht als demokratischen Prozess. Kommen wir zu ein paar interessanten Kernthesen des Buches. Adrian Daubs zentrale These lautet, dass das Silicon Valley heute nicht mehr nur wirtschaftliche Macht besitzt, sondern zunehmend politische Herrschaft ausübt. Dabei gehe es nicht nur um den Einfluss einzelner Persönlichkeiten wie Elon Musk, Peter Thiel oder Mark Zuckerberg, sondern um eine Ideologie, die wirtschaftliche Macht als Legitimation politischen Regierens versteht. Hier nun die wichtigsten Thesen aus dem Buch. Erstens, das Silicon Valley ist vom Wirtschaftsakteur zum politischen Machtzentrum geworden. Der Autor argumentiert, dass Tech-Konzerne nicht mehr bloß Lobbyarbeit betreiben, sondern aktiv staatliche Funktionen beeinflussen oder gar übernehmen. Beispiele dazu sind personelle Verflechtungen zwischen Tech-Unternehmen und Regierungsposten, Einfluss auf Regulierung, Dominanz bei KI, Energie- und Sicherheitspolitik und speziell in den USA eine enge Verbindung zwischen Big Tech und der Trump-Regierung. Zweitens, die Ideologie der Tech-Eliten beruht auf einem besonderen Verständnis von Herrschaft. Dem Autor interessiert weniger, dass Menschen wie manch namhafter CEO mächtig sind, sondern wie sie Macht rechtfertigen. Seine These: Der Erfolg auf dem Markt gilt in der Valley-Szene als Beweis überlegener Intelligenz. Daraus wird ein Anspruch abgeleitet, auch politische Entscheidungen treffen zu dürfen. Demokratie erscheint vielen Tech-Eliten als langsam, ineffizient und hinderlich. Herrschaft wird also als technisches Management verstanden, nicht als demokratischer Aushandlungsprozess. Drittens, Disruption wird zur politischen Philosophie. Das Silicon Valley überträgt laut Autor seine Unternehmenslogik auf die Gesellschaft. Bestehende Institutionen gelten als veraltet. Politik soll optimiert werden. Regeln werden eher als Hindernisse denn als demokratische Errungenschaften betrachtet. Diese Logik führt dazu, dass der Staat wie ein ineffizientes Start-up behandelt wird. Viertens, Anti-Wokeness ist Teil einer Machtstrategie. Der Autor sieht den Kulturkampf nicht als Nebenschauplatz. Die Kritik an Diversity, Universitäten, Gleichstellung und Themen mit Kontext Wokeness dient seiner Analyse dazu, bestehende Machtverhältnisse zu legitimieren und staatliche Regulierung als ideologisch motiviert erscheinen zu lassen. Die Anti-Woke-Agenda vieler Tech-Milliardäre überschneidet sich zunehmend mit konservativer Politik. Fünftens, Aufmerksamkeit ist nicht dasselbe wie Macht. Der Autor kritisiert, dass öffentliche Debatten häufig auf Tweets, Skandale oder Social Media fokussieren. Nach den Merkmalen einer Aufmerksamkeitsökonomie. Dadurch werde übersehen, wo die eigentliche Macht liegt. Nämlich im Eigentum, in Kapital, in Infrastruktur, Kontrolle über digitale Plattformen, personelle Netzwerke innerhalb staatlicher Institutionen. Die kulturelle Debatte verdecke oft die materiellen Machtverhältnisse. Und sechstens, Tech-Unternehmer verstehen Herrschaft nur begrenzt. Der Titel spielt auf diesen Gedanken an. Die Tech-Eliten glauben, Regieren bestehe vor allem darin, Probleme effizient zu lösen, Prozesse zu optimieren, Daten auszuwerten. Dabei unterschätzen sie, dass Politik auch bedeutet, Interessenkonflikte auszutragen, Legitimität herzustellen, Macht zu begrenzen und Verantwortung gegenüber unterschiedlichen gesellschaftlichen Gruppen zu übernehmen. Der Autor stützt seine Analyse nicht nur auf aktuelle Politik, sondern verbindet verschiedene Bereiche, wie die Geschichte des Silicon Valleys, Unternehmenskultur, Science-Fiction gar, Management-Literatur, Investorenkultur, Popkultur, Biografien von einzelnen Unternehmern. Er zeigt, dass diese Bereiche gemeinsam ein Weltbild erzeugen, in dem wirtschaftlicher Erfolg als Legitimation politischer Führung erscheint. Also, ich bin reich, weil ich viel Geld mache, also darf ich gefälligst auch sagen, was politisch abgehen soll. So, das mal runtergeschraubt. Fazit. Das Buch ist keine Abrechnung mit einzelnen Persönlichkeiten, sondern eine Analyse einer neuen Herrschaftsform. Die zentrale Warnung lautet, das eigentliche Problem ist nicht, dass Tech-Konzerne reich geworden sind, sondern dass sie ihre wirtschaftliche Dominanz zunehmend in politischen Einfluss übersetzen und dabei demokratische Verfahren als entbehrlich oder ineffizient betrachten. Inhaltlich knüpft, was das Valley-Herrschen nennt, an Daubs früheres Buch Was das Valley-Denken nennt, an. Während das frühere Werk vor allem die Ideologie der Tech-Branche analysiert, untersucht das neue Buch, wie sich diese Ideologie inzwischen in konkrete politische Macht übersetzt hat. Nun ein kurzer Auszug aus dem Buch, Seite 197. Damit ihr mal wisst, wie der Autor schreibt. Eine der fatalsten Verwirrungen, die das Silicon Valley in den öffentlichen Diskurs getragen hat, ist die Tatsache, dass Beschreibungen einer möglichen Zukunft und Hype kaum mehr auseinandergehalten werden. Der KI-Boom, der in den frühen 2020er Jahren einsetzte, hat sich auf mehreren Ebenen vollzogen. Gewiss, es gibt die Technologie, die sich anschickt, spezifische Gewerbe- und Kulturpraktiken zu revolutionieren oder obsolet zu machen. Weitaus einschlägiger aber ist zumindest bisher der Boom auf einer anderen Ebene, der kulturellen Imagination dieses Phänomens. Und dann, es gibt eine dritte Ebene, den Hype Silicon Valleys, der mit der kulturellen Imagination spielt. Auf dieser scheint der KI den Boom längst hinter sich gelassen zu haben und bewegt sich vielmehr im Bereich einer Investitionsblase. Egal wie viel Aufmerksamkeit das Phänomen verdient, so viel es bekommt, kann es schlicht nicht verdienen. Von Beginn an hat Sam Altman, der CEO von OpenAI, in fast apokalyptischer Sprache von der von ihm lancierten Technologie gewarnt. Und er hat von Beginn an in höchsten Tönen für sie geworben. Tatsächlich sind die Warnungen vor der Technologie und die Werbung für sie ununterscheidbar. Altman ist Unternehmer. Selbst seine Warnungen sind im Grunde genommen ein Pitch. Wer weiß, vielleicht macht KI irgendwann einmal den Beruf des Anwalts obsolet. Aber wenn Sam Altman warnt, dass KI irgendwann einmal den Beruf des Anwalts obsolet machen wird, dann handelt es sich genauso wenig um eine Faktenbeschreibung, wie wenn ein Vertreter für Staubsauger einem an der Wohnungstür sagt, man werde seinen alten Staubsauger wegwerfen müssen. Ich springe ein bisschen. Überhaupt ist die Zukunft, wie sie Silicon Valley sich vorstellt, kaum ein mehr Versprechen, sondern viel mehr Drohung. Die Welt, die sich Musk, Thiel, Altman und andere vorstellen, ist düster und dystopisch. Sie ist auch kein Ansporn, wenn überhaupt ist sie Disziplinierungsmaßnahmen. Wie überhaupt so viel aus Silicon Valley im Grunde genommen die renitente menschliche Substanz disziplinieren oder gar bestrafen soll. KI ist in der Vorstellungswelt vieler so etwas wie ein rächender Gott, der das sündige Fleisch kasteit. Ja, ich kann dazu nur sagen, das Buch liest sich relativ fluffig. Ich muss aber gestehen, dass manch Wortwahl oder beziehungsweise Satzbau schon so ein bisschen, naja, also manche Sachen musste ich doppelt lesen. Zu den einzelnen Eckdaten. Das Buch ist im März 2026 erschienen im Surkamp Verlag, umfasst um die 200 Seiten, natürlich plus Literaturanhang, und man kann es wahlweise als Broschur oder E-Book erwerben. Das war's zu Was das Valley herrschen lässt, das aktuelle Buch von Adrian Daub. Hier, ja, was ich demnächst dann mal vorstellen werde, kann ich noch nicht sagen, weil ich mit dem nächsten Buch noch nicht angefangen habe. Hier geht es jetzt erstmal weiter mit ein bisschen Musik und danach wird es kulturpolitisch, denn dann geht es nämlich um die Kontroverse um das Lied Keine Angst von Danger Dan.

0: Ihr hört den Politradar auf welcher Station? Na?
1: Wo liegt der Unterschied? 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
2: Hallo, hier ist Danger Dan und ihr hört Radio Loro. Viel Spaß damit.
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0: Ja, ich habe das Gefühl, mit dem folgenden Thema wird Danger Dan nicht viel Spaß haben, denn es geht um sein aktuelles Lied oder auch die Pop-Up-Single, glaube ich, zum gleichnamigen Album Keine Angst. Und da beziehe ich mich in erster Linie auf die aktuelle Folge des Podcasts Wohlstand für alle. Diese beschäftigt sich mit der Kontroverse um das Lied von Danger Dan und die Igor Levit, das auch kurzfristig nicht in der ZDF-Sendung Die Anstalt ausgestrahlt wurde. Die Podcaster wollen jedoch weniger über Zensur oder Kunstfreiheit sprechen, als über die politischen Annahmen des Liedes und darüber, wie heute Antifaschismus verstanden wird. Fangen wir an mit dem Ausgangspunkt, die ZDF-Entscheidung. Da im Podcast heißt es, das Lied sei per se nicht verboten, sondern lediglich im ZDF nicht ausgestrahlt worden. Die kurzfristige Entscheidung könne man kritisieren. Es gebe jedoch keinen Anspruch darauf, im öffentlich-rechtlichen Rundfunk ausgestrahlt zu werden. Als Vergleich nennen sie, dass auch marxistische Positionen dort kaum vertreten seien. Dann zur zentralen These der Folge. Nach Ansicht der Moderatoren steht das Lied Keine Angst exemplarisch für eine Entwicklung innerhalb großer Teile der politischen Linken. Antifaschismus werde zunehmend moralisch statt ökonomisch begründet. Gesellschaftliche Ursachen des Rechtsextremismus würden ausgeblendet und statt Klassenpolitik dominieren zivilgesellschaftliche Bündnisse gegen rechts. Die Autoren sehen darin eine Abkehr von klassisch linker Politik. Ja, was wird denn so kritisiert am Lied Keine Angst? Da gibt es folgende Kritikpunkte. Nummer 1, der Fatalismus. Das Lied vermittle, Deutschland stehe unmittelbar vor einem faschistischen Umbruch, es gebe praktisch nur noch eine letzte Chance zum Handeln und wer nichts tue, verhindere den Faschismus nicht mehr. Diese Darstellung wird im Podcast für überzogen gehalten. Die AfD sei zwar eine rechte, teilweise rechtsextreme Partei, aber nicht mit der NSDAP gleichzusetzen. Die häufige Bezugnahme auf 1933 erzeugt einen alarmistischen Fatalismus. Die Vorstellung eines bevorstehenden Kipppunkts verhindert womöglich eine nüchterne Analyse der tatsächlichen politischen Entwicklung. Rechtsverschiebungen finden bereits seit Jahren innerhalb des demokratischen Parteisystems statt und nicht erst durch eine kommende mögliche AfD-Regierung. Zweiter Punkt oder zweiter Aspekt, das Schwarz-Weiß-Denken. Nach der Interpretation der Podcaster reduziert das Lied die politischen Möglichkeiten auf zwei Optionen. 1. Zuschauen, 2. Militanten oder zumindest konfrontativen Widerstand leisten. Andere Handlungsmöglichkeiten kämen kaum vor. Und schließlich fehlt die ökonomische Analyse. Das Lied spricht über Moral, Haltung, Demonstration, Solidarität, aber nicht über Löhne, Eigentum, Klassenverhältnisse, Kapitalismus, soziale Ungleichheit. Und damit fehlt gerade das, was traditionelle linke Politik ausgezeichnet hatte. Und damit kommen wir dann zum Kritikpunkt an den heutigen Antifaschismus. Der Podcast unterscheidet zwischen dem historischen Antifaschismus und dem gegenwärtigen liberalen Antifaschismus. Dazu vielleicht später noch ein bisschen mehr. Die Kritik lautet, der heutige Antifaschismus sei häufig eher symbolisch, moralisch, identitätspolitisch und staatsnah. Dadurch verliere er seinen kapitalismuskritischen Kern. Die AfD wird nicht durch Sticker oder Festivals gestoppt. Im Lied von Danger Dans vorgeschlagenen Handlungsformen, lokale Gruppen zu gründen, antifaschistische Partys zu organisieren, Geld für Aktionen zu sammeln, Aufkleber und Plakate zu produzieren, Informationen über Rechtsextreme sammeln und deren Umfeld öffentlich machen. Die Podcaster erhalten diese Vorschläge für politisch unzureichend. Sie argumentieren, die AfD wäre nicht durch Straßenpräsenz stark, sondern durch Wahlerfolge. Wer eine Partei bekämpfen wolle, die von 25-30% der Wähler unterstützt werde, müsse politische Antworten liefern. Lokale Kleingruppen könnten einzelne Neonazi-Strukturen stören, aber keinen gesellschaftlichen Rechtsruck aufhalten. Im Podcast wird diese Form des Antifaschismus daher als privatisiert und individualisiert bezeichnet. Dann zum Verhältnis zum Staat. Ferner wurde das Staatsverständnis in der Folge behandelt. Die Moderatoren argumentieren, viele AktivistInnen erwarten vom Staat gleichzeitig Schutz und Repression. Einerseits werde der Staat kritisiert, andererseits soll derselbe Staat Demokratie und Gesellschaft retten und darin kann man einen Widerspruch sehen. Ein weiterer Schwerpunkt ist die Kritik an einem Milieu, das die Moderatoren mit Personen wie Danger Dan oder Igor Levit verbinden. Ihnen zufolge wird der Staat häufig dann unterstützt, wenn er gegen linke Kapitalismuskritik vorgeht. Stehen Fragen von Antisemitismusbekämpfung und Staatsräson oft über sozialen Fragen. Fehlt eine grundlegende Kritik an kapitalistischen Verhältnissen, werden konservative oder liberale Kräfte oft als Bündnispartner gegen rechts betrachtet. Das also zum Widerspruch. Stichwort Bündnisse. Die werden nämlich kritisch betrachtet. Bündnisse zwischen unterschiedlichen parteipolitischen Ausrichtungen, sei es nur links, grün, sozialdemokratisch oder liberal, und dazu Unternehmen sowie staatliche Institutionen. Die Moderatoren im Podcast meinen, diese Bündnisse seien nichts mehr links im klassischen Sinne, weil wirtschaftliche Interessengegensätze ausgeblendet werden. Die Podcaster kritisieren, dass im Lied gesellschaftliche und wirtschaftliche Ursachen für den Erfolg rechter Parteien praktisch nicht vorkommen. Sie verweisen auf Faktoren wie stagnierende bzw. lange Zeit sinkende Reallöhne, steigende Energiepreise, Unsicherheit einer Deindustrialisierung, soziale Abstiegsängste, mangelnde Perspektiven vieler Beschäftigter. Der Erfolg der AfD lässt sich nicht dadurch einfach aus ideologischen Gründen erklären, sondern auch als eine Reaktion auf ökonomische Entwicklung. Deshalb verstehen die Podcaster den Antifaschismus vor allem als soziale und wirtschaftspolitische Aufgabe. Danach dann noch zum Begriff Faschismus, der heute sehr weit verwendet wird und dadurch, dass er manchmal vielleicht nicht komplett den Kern der Definition trifft, verschwimmen die Unterschiede zwischen autoritären Tendenzen, Rechtspopulismus, AfD und dem historischen Faschismus. Und diese Ausweitung des Begriffs wird teilweise als problematisch wahrgenommen. Im Podcast wird dann auch noch die Wirksamkeit bestimmter Protestformen in Frage gestellt. Kritisiert werden insbesondere Blockaden, symbolische Aktionen und moralische Appelle. So vermitteln solche Aktionen häufig das Gefühl politischen Handels, führten aber kaum zu strukturellen Veränderungen. Und nun quasi die anderen Perspektiven aus Sicht des Podcasts Wohlstand für alle. Statt eines vor allem moralischen Antifaschismus plädieren sie für stärkere Kapitalismuskritik, Analyse ökonomischer Ursachen, Klassenpolitik, materielle Verbesserung der Lebensverhältnisse. Sie vertreten die Auffassung, dass soziale und wirtschaftliche Faktoren für den Aufstieg rechter Parteien stärker berücksichtigt werden müssen. Zum Ende der Folge bei Wohlstand für alle werden zwei alternative Ansätze betrachtet. Die Ökonomin Isabella Weber schlägt eine antifaschistische Wirtschaftspolitik vor. Preisbremsen, aktive Industriepolitik, Stärkung des Sozialstaats und Schutz vor ökonomischen Krisen. Die Idee dahinter: Wenn Menschen ökonomische Sicherheit erfahren, verliert die politische Rechte an Attraktivität. Die Politikwissenschaftlerin Sabine Nuss geht noch viel weiter. Nicht nur Krisenpolitik, sondern der Kapitalismus selbst produziere Unsicherheit, Konkurrenz, Kontrollverlust und Abstiegsängste seien strukturelle Bestandteile des Systems. Rechtsradikale Bewegungen kanalisieren diese Erfahrung in ein Wir gegen die anderen. Und eine solche marxistische Analyse wird natürlich von den Podcastern begrüßt. Zusammengefasst: Der Erfolg der AfD ist vor allem ein politisches und ökonomisches Problem und kann nicht durch symbolischen Aktivismus, lokale Antifa-Gruppen oder moralische Appelle gelöst werden. Nyman und Schmidt, die Moderatoren, argumentieren, dass ein wirksamer Antifaschismus die sozialen Ursachen des Rechtsruck analysieren, ökonomische Unsicherheit bekämpfen, Klassen- und Verteilungsfragen ins Zentrum stellen und den bestehenden gesellschaftlichen Zustand selbst kritisieren müsse. Sie sehen im Lied von Danger Dan ein Ausdruck eines Antifaschismus, der zwar moralisch engagiert erscheint, aber politisch weitgehend wirkungslos bleibt. Zur Einordnung: Die Episode ist natürlich marxistisch geprägt und geht das Thema dementsprechend an. Andere Politikwissenschaftler und Rechtsextremismusforscher betonen auch Faktoren wie kulturelle Konflikte, autoritäre Einstellungen, Nationalismus, Desinformation und migrationspolitische Debatten. Der Podcast vertritt die These, dass die Phänomene ohne die zugrunde liegenden ökonomischen Entwicklungen nicht angemessen verstanden werden können. Genau dieser Gegensatz bildet den Kern der aktuellen Folge vom Podcast Wohlstand für alle. Das erstmal dazu. Ich würde in einem kurzen Auszug, habe ich noch Zeit? Ja, ich gehe da nochmal kurz drauf ein. Der historische Antifaschismus war in weiten Teilen der politischen Linken klassenpolitisch geprägt, aber er war nie ausschließlich klassenpolitisch. Da geht es in die 1920er und 40er Jahre, wo Kommunisten und viele Sozialisten den Faschismus als Produkt kapitalistischer Krisen verstanden haben. Die Grundannahme war: Faschismus entsteht nicht primär aus Vorurteilen oder Hass. Er dient in Krisenzeiten dazu, die kapitalistische Ordnung gegen die organisierte Arbeiterbewegung zu stabilisieren. Deshalb könne Faschismus letztendlich nicht dauerhaft bekämpft werden, ohne den Kapitalismus zu überwinden. Der Antifaschismus war deshalb eng verbunden mit der Arbeiterbewegung, mit Gewerkschaften, Klassenkampf. Dann gab es später den sozialdemokratischen Antifaschismus. Die SPD sah diesen Faschismus als Gefahr für die Arbeiterbewegung, setzte aber stärker auf Verteidigung der parlamentarischen Demokratie, die in Rechtsstaatlichkeit, Gewerkschaften und republikanische Institutionen. Hier spielte Klassenpolitik auch eine Rolle, aber weniger revolutionär als bei den Kommunisten davor. Nach 1945 änderte sich der Fokus. Nach dem Zweiten Weltkrieg verschob sich das Verständnis. Ins Zentrum rückten Menschenrechte, Demokratie, Minderheitenschutz, Verfassungsstaat, Erinnerungskultur und Kampf gegen Rassismus und Antisemitismus. Kapitalismuskritik blieb zwar in Teilen der Linken wichtig, aber nicht mehr das verbindende Fundament des Antifaschismus in der historischen Sicht. Die historische Sicht hatte aber auch Schwächen. Der klassische marxistische Antifaschismus wird immerhin auch nochmal heute kritisch betrachtet. Er unterschätzt oft die Eigenständigkeit von Rassismus und Antisemitismus. Er erklärt den Nationalsozialismus teilweise zu stark aus ökonomischen Interessen, und die Kommunistische Internationale vertrat zeitweise so die sogenannte Sozialfaschismus-These, nach der Sozialdemokraten als Hauptgegner galten. Diese Spaltung der Arbeiterbewegung gilt aber mittlerweile als ein Faktor, der den Widerstand damals schwächte. So viel Info jetzt noch, vielleicht jetzt noch kurz ein bisschen Musik von Kneecap, und danach geht es dann ums Reformpaket der Bundesregierung.

Ihr hört im Politradar im Juli und vor kurzem gab es ja schon das Sommerinterview mit unserem Bundeskanzler Merz und da hat er sich ja mal wieder ganz schön aus dem, naja, sagen wir mal provozieren lassen, wurde patzig und teilweise auch sehr unklar, was die Äußerungen dazu angeht. Wer hat das gut analysiert? Maurice Höfgen, der den Podcast Geld für die Welt gratis anbietet auf unterschiedlichen Plattformen. Und eben in jedem Podcast Geld für die Welt mit Maurice Höfgen wurde Anfang des Monats Juli eine Folge zum Reformpaket der Bundesrepublik, das neue Reformpaket, wurde kurz auseinandergepickt. Und ich habe da für euch ein bisschen was zusammengefasst. Also, in einer Podcast-Folge von Geld für die Welt kritisiert Maurice Höfgen das von der Bundesregierung beschlossene Reformpaket für Aufschwung und Beschäftigung. Seine zentrale Aussage lautet, dass das Paket weder die Wirtschaft spürbar ankurbelt, noch große Probleme Deutschlands löst. Stattdessen enthalte es vor allem Maßnahmen, die ArbeiterInnen benachteiligen können und Unternehmen entlasten. Das Paket ist nach Ansicht des Autors zu klein. Die Bundesregierung bezeichnet das Reformpaket als großen Erfolg. Höfgen widerspricht. Zwar umfasse das Paket viele Einzelmaßnahmen, finanziell sei es aber sehr klein. Die geplanten Steuersenkungen seien nicht groß genug, um die Wirtschaft deutlich anzukurbeln. Ein echtes Konjunkturprogramm müsse nach seiner Auffassung deutlich höhere Investitionen vorsehen und notfalls auch über neue Schulden finanziert werden. Ein Schwerpunkt der Kritik betrifft die geplanten Änderungen im Arbeitsrecht. Die Regierung wolle längere Arbeitszeiten ermöglichen und die tägliche Höchstarbeitszeit durch eine Wochenarbeitszeit ersetzen. Höfgen sieht darin eine Verschlechterung des Arbeitsschutzes. Beschäftigte könnten künftig leichter zu sehr langen Arbeitstagen gedrängt werden. Auch steuerfreie Überstunden bewertet er kritisch. Davon profitieren vor allem Menschen mit Vollzeitstellen und höherem Einkommen. Teilzeitbeschäftigte oder Personen mit familiären Verpflichtungen hätten davon kaum etwas. Ein weiterer Bestandteil des Pakets ist die steuerliche Begünstigung von Menschen, die nach dem Renteneintritt weiterarbeiten. Höfgen hält dies für das falsche Signal. Das eigentliche Problem sei nicht, dass Rentner zu wenig arbeiteten, sondern dass viele Menschen überhaupt bis zur Rente gesundheitlich durchhalten müssten. Sinnvoller wäre aus seiner Sicht bessere Löhne und höhere Renten. Die Regierung plant außerdem Steuererleichterungen und bessere Abschreibungsmöglichkeiten für Unternehmen. Grundsätzlich hält Maurice Höfgen Investitionen zwar für wichtig, er bezweifelt jedoch, dass Unternehmen allein wegen geringerer Steuern mehr investieren. Firmen investieren vor allem dann, wenn sie in ausreichend Nachfrage erwarten. Deshalb seien öffentliche Investitionen in Infrastruktur, Bildung und Klimaschutz wirksamer als Steuersenkung. Und schließlich kritisiert der Autor außerdem, dass soziale Fragen kaum behandelt würden. Statt die Kaufkraft von Menschen mit niedrigen Einkommen zu stärken, konzentriere sich das Paket auf Entlastungen für Unternehmen und Besserverdienende. Und das eigentliche Problem bleibt ungelöst. Nach Höfgens Ansicht leidet Deutschland vor allem unter zu geringen Investitionen. Straßen, Schienen, Schulen, Digitalisierung und Energienetze müssten modernisiert werden. Wegen der Schuldenbremse investiere der Staat jedoch zu wenig. Solange dieses Problem nicht angegangen werde, könne auch ein Reformpaket keinen nachhaltigen Aufschwung erzeugen. Und wie Herr Merz auch in einem Interview dann meinte oder angesprochen wurde auf die Möglichkeit, die Schuldenbremse anzufassen, hieß es ja auch, nee, das wird wohl vorläufig nicht. Das war entweder, ich glaube, in einer Folge vom Anne-Will-Podcast oder vielleicht auch, kann man auf jeden Fall online nachleben. Also man soll sich da keine Hoffnung machen. So viel zum Reformpaket, was ja die Wirksamkeit dürfte ja dann erst im nächsten Jahr stattfinden, soweit ich das behandelt habe. Schauen wir mal, was wird, heißt es ja so schön. Was wird hier aus dieser Sendung? Die geht jetzt zur Neige. Das Politradar im Juli ist damit durch. Die nächste Sendung folgt voraussichtlich am 27. August, natürlich wieder um 18 Uhr, der vierte Donnerstag, hier auf Lore 90,2 Politradar. Also falls ihr mitmachen wollt, könnt ihr gerne auf loro.de schauen im Bereich Mitmachen. Ihr könnt unter loro.de/Politik nochmal Einzelheiten zur Sendung auffassen oder uns kontaktieren, wenn ihr mitmachen mögt. 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Und
ja, schaltet gerne später wieder ein, wenn es heißt Politradar. Mein Name ist Friedrich. Jetzt gibt es noch einen anderen Friedrich, der wesentlich bessere, wie soll ich sagen, kulturelle Highlights rausballert, nämlich Friedrich Liechtenstein. Jetzt zum Abschluss dieser Sendung. Habt noch einen schönen Abend, einen schönen Sommer. Vielleicht hören wir uns Ende August wieder im Politradar oder in einer anderen Sendung. Ihr hört Loro. Einen schönen Tag noch.

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1: Lazy Susan? Wieso nicht? Fauler Bernd?

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In dieser Sendung geht es darum, wie Musikstile, Phänomene und Künstlerinnen aus unterschiedlichen Ländern und Epochen die sozialpolitische Landschaft geprägt haben. Hallo Leute, die heutige Folge von Musik als Politik besteht aus einer Playlist politischer Punkrock. Ausgewählt hat sie Sergei von der Band Antispilismus.

0: also hereinspaziert und mitgemacht. Ihr habt doch die Pionierbluse an oder wenigstens euer Halstuch umgebunden. Natürlich beginnen wir mit einem Lied.
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1: Die Sendung Perspective auf einer Kuh. An jedem vierten Donnerstag natürlich seid ihr dabei und wir auch. Die Rock-Sendung eures Herzens. Ne?
0: Ja.
1: Können wir uns hören? Ja. Also ich sehe den Ausschlag hier.
0: Sag mal, was?
1: Also ich, wenn ich rede, guck mal, da schlägt es aus wie die Linie da.
0: Das ist gut. Auf meinem Kopfhörer bist du nicht. Naja, so, ist egal. Ja, das wird ja schon klappen. Falls Sandro nicht zu hören ist, bitte mal einmal kurz eine Nachricht schreiben, ne?
1: Dann meldet euch so, ne?
0: Ja, mhm. Aber wir haben heute etwas ganz Spezielles. Der Sommer ist ja in vollen Zügen gerade los. Und was macht man da? Die ganze Nacht durchtanzen und so heißt auch unsere Sendung, ne?
1: Dance ist heute unser Thema, ne?
0: Dance, Dance.
1: Passt zum Sommer, passt zum Festival und passt zu allem natürlich, wer ein bisschen Lebensfreude in sich trägt, ne?
0: So kann man ja
1: sagen. Der sollte sich auch mal tanzend gehen lassen, ne?
0: Ja, wir haben heute etwas Besonderes. Wer live dabei sein möchte bei der Show, der darf von gerne von außerhalb ins Studio hinein, nicht ganz, aber reingucken.
1: Genau, wir haben ja so ein kleines Fenster, da kann man sich dran drücken.
0: Also dann kann man die ganze Zeit auch tanzen, ne?
1: Drei Köpfe können da festgestellt werden, ja. Tanzen natürlich, tanzend.
0: Das wird heute unsere ganze Dance. Also alle Songtitel heute irgendwas mit Dance, Dancing Dancer oder Dancing Shoes. Wir werden das nachher sehen.
1: Ja.
0: Als du mir gesagt hast, dieses Motto wäre ganz gut für eine Sommersendung, da fiel mir natürlich sofort der Boss ein. Aber am Platz 2 war schon der nächste Titel. Dance with somebody, Mann, die Alte. Das ist, glaube ich, da darf auf keiner Party fehlen und deswegen hauen wir den als erstes raus.
1: Los, Alex. Und wir reden Bravorio, sagt man, ne? Das geht los, ne?
0: Ja, einfach Tanz. Einfach jetzt schon mal los tanzen.
1: Ja, genau. Jawohl, Manu.

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1: Welcome to hell.
2: Ja, das war ja schon mal ein richtig guter Einstieg hier, Alex.
3: Ja, ne? Die neuen Stühle von Logo gefallen mir sehr gut. Man kann hervorragend im Sitzen tanzen.
2: Ja, Sitzen tanzen, genau. Das ist eigentlich das Motto für uns jetzt hier. Ne? Wir können ja nicht, wir müssen ja reden und wir können ja nicht die ganze Zeit tanzen hier. Ne?
3: Ja, während der Musik aus, ne? Lege ich mal die Studiobekleidung ab.
2: Nein, mach nicht sowas. Was ist das für ein Statement?
3: Das wird so gut. Nein, ich meine die Kopfhörer.
2: Ich lach mich tot. Ich glaube, das ist auch zu laut. Guck mal, das schlägt ganz schön aus, das Ding hier. Ne? Oh. Aber ich habe auch gehört von außerhalb, dass wir irgendwie nicht ganz gut zu hören sind, weil die Musik im Hintergrund zu laut war. Aber das versuchen wir jetzt natürlich ein bisschen einzurenken.
3: Von hier, außerhalb.
2: Weil wir ja so Profis sind, so ein bisschen. Also was hat er heute auch? Der lacht die ganze Zeit. So, was haben wir da als nächstes ausgesucht?
3: Ein herrliches Song.
2: Eine Band aus der alten Zeit, ne?
3: Ja, das eben waren ja die Schweden.
2: Ja.
3: Das war das fünfte Studioalbum. Das war eines, was ich mir gekauft habe. Auf CD macht man das ja noch, ne? 2009.
2: Ja, man hat so viele CDs noch stehen, auf jeden Fall. Ne? Ob man die noch verwendet, weiß ich nicht genau. Aber auf jeden Fall, wir haben ja Eddie Van Halen, auch kleine Reminiszenz. Ne?
3: 2020 von uns gegangen.
2: Leider tot, Anfang 60 geworden irgendwie, ne? Schade. Ein virtuose Musiker und einer der drei besten Gitarristen der Welt.
3: Das kann man so sagen, ja. Und deswegen hieß die Band ja auch ganz zu Recht Van Halen. Ne?
2: Van Halen mit seinem Bruder zusammen gemacht.
3: Ja. Ist mir übrigens aufgefallen, wenn ich da die Liste so durchgehe, wir haben ganz schön viele alte Menschen und das finde ich gut.
2: Auch alte Menschen dürfen tanzen.
3: Nachdem ich gestern diese Nachricht gehört habe, dass die KI jetzt schon selbstständig alles macht, da machen wir mal heute schön analog.
2: Das hat mich auch ein bisschen beängstigt, ganz kurz, muss ich ganz ehrlich sagen. So 2-3 Minuten hatte ich so ein bisschen gedacht, jetzt geht's aber los, langsam. Ne,
3: KI,
2: oder?
3: Ersetzt mal die beiden Idioten da im Studio.
2: Ja, was soll der Quatsch?
3: Das geht nicht, wir haben CDs.
2: Ja.
3: Wie soll die das machen? Die
2: so richtig oldschool-mäßig. Wir haben auch so original T-Shirts an, so von Bands und sowas. Das gibt's ja alles KI-mäßig nicht.
3: Da können sie mal geschafft.
2: Auf jeden Fall seht ihr, wir haben gute Laune, wir sind in Tanzstimmung, also Van Halen, ne?
3: Dance the Night Away ist auch so ein Klassiker, ne?
2: Ja.
3: Ist auch von vielen Eurodance-Bands, wurde das auch gecovert, aber das ist natürlich die Originalversion.
2: Genau.
3: Und ich glaube, das war, tatsächlich ist das so alt wie ich, das Lied. 1979.
2: Krasses Ding, ne? Hau mal rein hier.
3: Geht aber ein bisschen länger.
2: Dancing.

0: haben wir, glaube ich, auch hier noch nie gespielt.
1: Nee, kannte ich auch vorher gar nicht so richtig, außer in der Recherche habe ich das festgestellt. Es gibt auch solche Bands, die man noch nicht so kennt, Alex. Ne?
0: Ja.
1: Hat dir sehr gefallen, weil das eine deiner Lieblingsbands, ja, diese Haut drauf Murphys da, oder wie heißt
0: ja,
1: die?
0: Ja, Dropkick Murphys, das ist ja so ein bisschen Mischung aus keltischer Musik, irischer Musik, so ein bisschen Folkmusik.
1: Aber auch ein bisschen einfach gelagert, oder? Ein
0: bisschen einfach, klar, aber Lieder, die länger als 3 Minuten gehen, das mögen die
1: Spiel
0: auch nicht.
1: Spielt für diesen Menschenschlag keine Rolle.
0: Kein
1: wahrscheinlich, ne?
0: Nein, sie wollen dann wahrscheinlich auch 30 bis 40 Lieder spielen und nicht 5.
1: Das ist dann besser für die Abrechnung vielleicht.
0: Das
1: ne?
0: ist besser, ja.
1: Wer weiß, ne? Wir hören da mal rein hier.
0: Ja.
1: Devil's Dance Floor?
0: Auch wieder mit Dance im Titel. Haben wir aufgepasst.
1: Devil's.
0: Ich mach mal an.
1: Jetzt mal.

0: Ja, das kommt nachher noch.
1: Nee, was für ein Hinweis gewesen hier.
0: Kleiner Gimmick, ne? So am Rande. Tanzen ist ja ganz wichtig auch.
1: Ja, das ist ja unser Thema heute, ne?
0: Manchmal macht man das so.
1: Hier ist noch ein

0: Hier ist noch eine, der auch
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0: So eine Reminiszenz an unseren Lieblingskomiker, oder kann man Komiker sagen, weiß man nicht, alter Multitalent,
2: Multi-Instrumentalist.
0: Immer gerne mal eingeblendet so, ja. Aber nur, weil ich nicht klar kam mit dieser CD. Das ist einfach so.
2: Also hat niemand gemerkt, alles war im grünen Bereich.
0: Achso, okay, davon kann ich erklären. Ne? Ja, Tanzen ist unser Thema heute, ne? Dancing. Ja. Ne? Im Sommer, auch im Winter soll man eigentlich tanzen, aber im Sommer vielleicht noch mehr.
2: Draußen weil, vor allen Dingen.
0: Oder weil draußen, genau, weil die Luft einfach so gut ist und so und die Musik und die Stimmung und die Festivals sind auch unterwegs jetzt. Ne?
2: Wo wir dabei sind, draußen tanzen. Wann hast du das letzte Mal getanzt?
0: Ja, Konzerte getanzt so, ne?
2: Na sag.
0: Also ich muss sagen, bei Nikkei konnte ich nicht tanzen, weil ich so einen komischen Sitzplatz hatte. Aber bei The Cure war ich tatsächlich ganz vorne.
2: Wann warst du da jetzt?
0: Da konnte man sich bewegen, ne? Am 10. Das ist ein paar Tage her, ne? 10. Juli, ja. Sehr schönes Konzert in Wuhlheide. Drei Konzerte, die schnell ausverkauft waren. Auf jeden Fall hat es wahnsinnigen Spaß gemacht, da ganz vorne zu stehen und ein bisschen bei den Lieblingstiteln mitzu. Tanzen, ne?
2: Wippen und zu tanzen.
0: Ja, wippen und zu tanzen, genau. Die Leute haben das auch gemacht, irgendwie ganz vorne wurde nur gestanden, weil die ja sicher so gerne vorne drängeln und den Robert Smith so gerne angucken und so. Aber man kann sich auch bewegen und die Musik einfach genießen, ne?
2: Ja. Das also, Leben. Das letzte Mal, wo ich mich dran erinnern kann, wo wir zusammen getanzt haben, das war doch hier bei Sint, ne? Als wir in Hamburg waren.
0: Ja, da wurden wir natürlich auch getanzt.
2: Schön, schön durchgedreht.
0: Knus, ne? In dem kleinen Club, ne?
2: Ja,
0: ganz winzig klein, aber es war eine gute Stimmung und die Leute waren gut drauf. Sint hat auch alles gegeben da. Und es war tanzbare Musik, ne?
2: Ja.
0: So ein kleiner Club ist auch schon.
2: In Vorbereitung auf die Sendung, da musste ich jemandem erklären, dass man zu Rockmusik natürlich super gut tanzen kann. Weil er sagt, hä, wieso? Da kannst du nicht zu tanzen, kannst du nur zuhören und vielleicht mal irgendwie deinen Arm heben, aber das ist totaler Quatsch. Alle Titel, die hier in der Liste sind, ne? Alle, die wir spielen, da kann man sich auch zu bewegen.
0: Zum Tanzen, ne? Den zweiten Teil habe ich verstanden, aber das erste mit der Recherche zur Sendung habe ich nicht ganz verstanden.
2: Wir sind doch super gut vorbereitet.
0: Hast genau. Was haben wir denn rausgesucht jetzt hier?
2: Was also, mit Mama? Man möchte manchmal nicht, manchmal möchte man es, manchmal nicht, dass die Mutter tanzt. Ne?
0: Ja, das ist okay, ja.
2: Aber der Titel ist von Loggins und Messina. Diese Band gab es tatsächlich in den frühen 70er Jahren.
0: Oh.
2: Ich meine von 72 bis 76, ich glaube, die haben nur drei Alben gemacht oder so.
0: Mhm.
2: Aber einiges kann man sich auf jeden Fall anhören. Danach haben sie sich dann aufgelöst und ja, wir können da einfach reinhören. Aus den Staaten Loggins und Messina. Mit Your Mama Don't Dance.
0: Ja, kurze Reminiszenz. 70er Jahre. Sehr gut.

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0: Tja, ein bisschen härterer Tobak hier. Auch tatsächlich ein uns zugetragener Titel von einer feinen Dame, den wir jetzt mal abgespielt haben hier. Auf jeden Fall irgendwas mit Dancing, ne?
1: Wer war das? Ja, das waren die Arctic Monkeys.
0: Ach ja, Shoes, ne?
1: Und das waren die Dancing Shoes. Dancing Shoes. Und das ist tatsächlich von ihrem Debütalbum. Mhm. Whatever people say I am, that's what I'm not.
0: Das muss ja auch schon ein paar Tage her sein, ne? Debütalbum.
1: Das ist so lange her, das ist von 2006, glaube ich. Also das praktisch, das gehört zu unseren ersten Alben, was wir auch gespielt haben, hier direkt in der Sendung, als wir nur noch eine halbe Stunde, da hatten wir eine halbe Stunde.
0: Before 20 years.
1: Ja.
0: Yeah, oh Mann.
1: Unfassbar.
0: Das ist das einzige Englisch, was ich heute sage.
1: Damals hat man noch ja, CDs verkauft und diese Scheibe hat sage und schreibe 3,7 Millionen Verkäufe erreicht und heutzutage so eine Platte wird ja fast gar nicht mehr verkauft.
0: Nee, dann gibt es so,
1: so.
0: Mehreren 10.000 kriegen die, glaube ich, schon Preise. So,
1: ja, ja. Ne? Ich weiß so jetzt gar nicht, ob sie dadurch überhaupt noch Geld verdienen oder nur noch bei den Shows wahrscheinlich. Ne?
0: Das ist meistens, deswegen auch die Festivaltickets und die ganzen Konzerttickets so wahnsinnig teuer geworden. Ne?
1: Ja. Jetzt kommen wir aber zu einem sehr besonderen Song.
0: Ein alter Mann?
1: Ein alter Mann und diese Single, die wurde 1972 veröffentlicht. Daran sieht man auch, dass der Mann, der das gemacht hat, der war ja auch schon erwachsen da.
0: Mhm.
1: Und da die
0: Virtuose auf dem Klavier,
1: ein kann Virtuose man sagen. Und das ist der John, der Liebe. Und das war von seinem vierten Album, Elton John, Madman Across the Water. Und diese Single hat er veröffentlicht und die hat dreifach Platin-Status in den Staaten bekommen. Daran sieht man auch, wie bekannt das da war und wie die Leute da auch drauf abgefahren sind. Schöner Rocksong.
0: Zu seiner Zeit so, ne? Also das ist auch ein besonderer Künstler, der hat tatsächlich wirklich einschneidende, richtig geniale Songs gemacht auch so, ne? Goodbye Norma Jean, dann könnte man vielleicht nennen und sowas, ne? Und Rocket Man und so, ne? Das sind irgendwie bekannte Sachen.
1: Der ist sowieso sehr speziell, Tiny Dancer, weil tatsächlich, dass ja in den allerwenigsten Fällen, dass erstmal zwei Strophen gesungen werden, bevor überhaupt der Refrain kommt.
0: Ja.
1: Und hier in dem Song ist das, glaube ich, erst nach 2 Minuten 30 oder so, dass überhaupt der Refrain kommt. So der Zuhörer, der erfährt das im Grunde wie so eine Erlösung. Bob Dylan hat ihn mal gefragt, ob er das so mit Absicht gemacht hat. Ja, das war, ich wollte da auch ein bisschen die Spannung aufbauen.
0: Guter Typ, ja.
1: Da können wir uns gleich mal reinhören.
0: Was soll denn das auch? Strophe, Refrain, ne?
1: Ja,
0: das langweilt uns
1: das
0: ja
1: ist
0: nur,
1: ja
0: ne?
1: zu leicht.
0: Das wollen wir nicht. Wir wollen was anderes.
1: Wir wollen mal rein.
0: Jetzt wollen wir Tiny Dancer, ne?
1: Elton John.
0: Elton John.
1: Geht los.
0: Großmeister.
1: Haben wir ihn ja selten gespielt hier, ne?
0: Ja.

0: ruft den Zimmerservice und sagt, dass ich nur noch John Daniels vorzufinden wünsche.
1: Sie meinen doch sicher Jack Daniels.
0: Du magst ihn vielleicht Jack nennen, aber wenn du ihn so lange kennst wie ich, das war ein Witz.
2: Ja, ein sehr guter Witz, ne? Der zieht immer noch.
3: Nach guter 20 kleiner Jahren. Witz, genau. Das spielen wir ab und zu mal ein, so, ne? Als Auflockerungsgründen hier, ne?
2: Aus Auflockerung.
3: Oh, alles hat noch eine kleine Information rausgefunden für Elton John. Oder warte mal. Hör mal, Elton John, oder?
2: Was war das? Das war der Rostocker Hafen gerade.
3: Ah, der Rostocker Hafen.
2: Zum Glück haben wir das Fenster offen und unten auf dem Parkplatz haben gerade auch zwei getanzt. Das war sehr schön.
3: Ja, es war gut anzusehen.
2: Eng aneinander geschlungen. Ne? Elton John hat eine krasse Verbindung zu Rostock. Mhm. Habe ich gerade herausgefunden. Elton John ist Teilbesitzer des englischen Fußballclubs Watford FC. Und jetzt rate mal.
3: Gegen wen die spielen?
2: Gegen wen die nächsten Samstag spielen? Jep. 6.000 Hansa-Fans haben sich aufgemacht nach England. Die haben kurz angefragt, wie das so ist. Die haben ja auch sicherlich Nachrichten geguckt und auch mal eine Zeitung gelesen, was hier so mit Hansa-Fans ist.
3: Ja, ja.
2: Und haben kurzzeitig überlegt, ob sie es vielleicht doch absagen. Aber nun soll das wohl über die Bühne gehen. Das ist ja krass, ein Freundschaftsspiel.
3: England ist ja, ja, aber das ist bestimmt interessant, ne?
2: Das ist interessant.
3: Ich kenne tatsächlich auch jemanden, der da hinfährt.
2: Nein.
3: Naja.
2: Ah.
3: So, jetzt geht's aber weiter im Text. Lass im Text.
2: Lass mich raten.
3: Lass uns nicht raten.
2: Ja.
3: Was haben wir jetzt rausgefunden?
2: Ja,
3: Panic at the Disco.
2: Genau.
3: Ist das eine Band, die wir schon mal gespielt haben?
2: Ich meine,
3: ich glaube,
2: ja.
3: Wir haben die am Anfang unserer Radio.
2: Und weißt du warum? Weil die genau angefangen haben, Band zu sein, als wir angefangen haben. Die sind genau 20 Jahre alt. Und jetzt haben sie sich aufgelöst.
3: Wahnsinn.
2: Jedenfalls Panic at the Disco, das waren auch wieder, glaube ich, zwei Highschool-Typen, die das Ding gegründet haben.
3: Mhm.
2: Und haben dann gesagt, hier, wir machen da mal irgendwie eine Band draus.
3: Zeitgeistmusik so, ne? Die haben ja den Zeitgeist erkannt und
2: ja,
3: so.
2: Ja, und wir werden das auch gleich
3: Rhythmus aus
2: ein bisschen schneller auch jetzt.
3: Jahrgang erwischt, ne? Genau.
2: Dann wollen wir mal reinhören gleich.
3: Fahren wir das
2: Panic
3: mal ab.
2: At the Disco. Und zwar, der Titel ist natürlich was mit Dance, Time to Dance, das passt ja auch ganz gut.
3: Ja, es ist Zeit. Leute. Okay.

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1: Ja, die Möwen haben wir eben doch live gehört, ne? Da mussten wir gar nicht hier auf unseren Jingle zurückgreifen.
2: War ein bisschen verzögert, die Möwen, aber das macht ja nichts, ne? Wir sind ja hier live und live, das macht ja auch nicht mehr jeder. Aber wir machen es natürlich noch, bis wir sterben wahrscheinlich, Alex. Ne?
1: Ja.
2: Wie lange können wir die Sendung noch machen? 20 Jahre.
1: 20 Jahre noch, solange dieses Gebäude hier noch steht.
2: Also nochmal 20.
1: Ne? Nochmal 20, weiß ich nicht. Wann kommen wir denn hier reingefahren?
2: Ja. Zum Joystick. Da gibt es doch so eine KI-Rollstühle wahrscheinlich, die man nicht mehr sieht.
1: Ja.
2: Wo wir als Gehirn nur so reinkommen. Dann.
1: Hör auf! Zum Gehirn. Glück, wir machen wir heute ganz viele
2: da
1: alte
2: brauchen wir auch kein
1: Bands.
2: Bier mehr trinken und nichts. Das ist einfach nur so Gehirn mit einer Tablette drin.
1: Jetzt hör auf, das macht mir Angst. Van Halen.
2: Zu Recht.
1: Paul McCartney, Billy Idol. Was haben wir noch gemacht? Hier, der Elton John. Das sind ja alles Menschen, die sind schon so uralt. Und einer hat es auch nicht geschafft, ne? 37 Jahre.
2: Das ist sehr früh, sehr früh.
1: Finn Elliott, ne? Von den Thin Lizzy.
2: Thin Lizzy, eine meiner Lieblingsbands, auch aus dem Zeitalter, die man nicht mehr sehen könnte.
1: Ja,
2: und ich hätte mir gewünscht, ja, zwischen diesen zwei, drei Sachen, die ich mal unbedingt hätte sehen wollen, diese Band nochmal live zu sehen, ne, finde ich sie.
1: Da hättest du wahrscheinlich auch 180 Euro bezahlt.
2: Ja, auf jeden Fall.
1: Philipp
2: also, wenn das nochmal möglich wäre. Hm.
1: Ganz klassisch, ne? Als Rockstar. Drogenkonsum, Alkoholmissbrauch, Nierenversagen war so der Klassiker. Ich glaube, der ist 85 eingeliefert worden ins Krankenhaus, Weihnachten. Neujahrsmorgen war es dann vorbei.
2: Aber wie schnell tot sozusagen, ne?
1: Wenn's morgen vorbei ist. Scheißegal. Also das wollen wir heute nicht spielen.
2: Nee, wollen wir nicht.
1: Wollte ich aber nur sagen, wir hatten ja gerade eine Band hier in Rostock im Igerpark, die 20 Jahre hat. Da lachen die natürlich drüber, ne? Thin Lizzy, aktuelle Besetzung.
2: Das aber Thin Lizzy hat aber Musik für die Ewigkeit gemacht.
1: Ja, das ist bei denen noch nicht so.
2: Diese Stimme ist ja so besonders markant, das finde ich total gut. Irgendwie, ich habe so 3, 4 Titel, die ich so gerne höre, wo ich dann wirklich, wenn ich mal irgendwie hängen bleibe auf YouTube oder was weiß ich, die ich mir dann wirklich dann 2, 3 Mal anhören muss irgendwie, weil das so genial ist. Eine der Stücke ist auch hier dabei, aber es gibt noch 3, 4 andere, die richtig gut sind.
1: Das Schönste ist aber eigentlich, deswegen ist das auch mein Favorite heute, das ist ja eine absolut grandiose Live-Version von Dancing in the Moonlight. Da gibt es ja auch verschiedene Cover.
2: Die einzige Live-Version heute, genau.
1: Ja, aber das ist so schön, weil das von diesen... Aber über Konzerte können wir gleich nochmal sprechen.
2: Machen wir später,
1: live,
2: genau.
1: Dancing in the Moonlight, Thin Lizzy.
2: Ja, schraubt euch da mal rein, macht laut.
1: Ein Uralt-Song von den Iren. Wollen wir mal reinhören.
2: Thin Lizzy, ja.
1: Wo haben wir ihn? Hier. Los geht's.

0: Das war sehr schön. Ah, herrlich.
1: Dancing in the Moonlight, okay.
0: Mag, ich mag das sehr gerne. Ne?
1: Könnt ihr das machen?
0: Wenn die ihre Bands vorstellen und dann wird das noch mal so, geht das nochmal so rein, ne?
1: Ja, das ist meistens so ein Zugabending dann, ne?
0: Das war...
1: So einen zelebrierten Song, den...
0: Herrlich. Wir sind jetzt,
1: wünschen, ne?
0: Wir sind im Block der ehemaligen, oder immer noch Superstars, ne? Und das, wir spielen das jetzt einfach hintereinander weg.
1: Superstars, genau, ältere Bands.
0: Ältere Herrschaften, sowas, ne? die Rockmusik verändert haben und geprägt haben. Über Jahrzehnte, was ja heutzutage keine Band mehr schafft.
1: Aber zeitlos.
0: Die haben es geschafft, zum Beispiel die Rolling Stones. Und natürlich
1: immer noch da.
0: Haben die auch einen Titel gemacht, Dance Little Sister. Ich bin mir sicher, die haben noch einen anderen mit Dance, habe ich auch nicht rausgefunden. Dance Little Sister ist vom Album It's Only Rock'n'Roll 1974 und spielen wir einfach gleich hintereinander
1: 74, weg. 74, super.
0: Los.
1: Super, ja.

0: Noch ging schon ab, ne?
1: Ja, Tanz, kleine Schwester, ne?
2: Ah, Dance.
0: Also. So, ich habe mich wieder hingesetzt.
2: Auch am Strand geht es natürlich, ne? Tanzen könnt ihr auch überall am Strand, das ist ja unser Thema heute, tanzen.
0: Ist könnt sehr
2: ihr,
0: wichtig.
2: Wann ihr wollt, macht es auch.
0: Ja. Hm. Es gibt natürlich auch die Nicht-Tänzer, die stehen ja in der Disco da immer so am Rand.
2: Die No-Dancer.
0: Aber wenn man sie genau beobachtet, bewegen sich die Füße auch.
2: Ja, oder der kleine Zeh, wenn oder sie so Barfußschuhe anhat, dann kann man das sehen.
0: Dann kann vielleicht. Man das sehen. Oder oben geht manchmal so der Zeigefinger am Glas so.
2: Ja, genau, ne? Oder er streift so am Glas, wenn es so diesen,
0: es soll
2: Frost,
0: so sein.
2: Diesen Frost wegmacht oder sowas. Ne?
0: Ja.
2: Es gibt hier viele Arten zu tanzen natürlich, ne, für den sturen Menschen. Der
0: ja.
2: wackelt eben nur mit, zu, mit einem Schuh oder mit dem Ohr, was er will, ne? Na, was er kann.
0: Es gab eine Phase in meinem Leben, da habe ich leider auch getanzt, aber häufig so.
2: Ja, wir waren ja auch mal auf der Disco, da ich, weiß ich schon, was du da willst. Ich will nicht drüber reden jetzt, was du da weggetanzt hast.
0: Ich will gar nicht drüber reden. Ah. Wir hatten jetzt die Rolling Stones, die waren ja, sind jetzt schon die Dinos in unserer Sendung, aber ein anderer Dino, der ist natürlich unser Favorite. Wer unsere Sendung kennt seit 20 Jahren, der weiß, das ist der Opener jedes Mal. Der Boss macht es. Und Dancing in the Dark war tatsächlich der letzte Song, der 1984 für das Album Born in the USA aufgenommen wurde, in der Hit Factory, in den Studios in New York. Und naja, im Gegensatz zu dem Inhalt, nämlich die Frustration, die da, das Ich, was da singt, ne, dieses Lyrische, was es fühlt, ist das aber so ein Song, alter Schwede, da musst du echt die Hüften kreisen lassen, ne?
2: Wenn ja, und vor allen Dingen, wer erinnert sich nicht an diese Live-Version? Es gibt ja diese Version in der DDR, zum Beispiel, ne? Da, wo er das Live-Konzert vor 100.000 Leuten gemacht hat und tatsächlich wurde nach, ich mit meinen naiven Dings das mal gesehen habe, irgendwie habe gedacht, da ist, wird so ein Mädchen auf die Bühne geholt, das wurde natürlich alles gecastet vorher, keine Ahnung, und ausgewählt. Trotzdem hat es eine gewisse Atmosphäre gehabt, da tatsächlich so ein Mädchen tanzen zu sehen. Aus dem bekannten Video natürlich auch, Dancing in the Dark, so eine Amerikanerin, die da gecastet wurde und die sehr berühmt geworden ist, auch mit diesem Statement da zu seiner Musik und zu seinem Tanzen. Das ist natürlich eine Riesenfreude gewesen damals, ne? Für,
0: ja.
2: Für diese Mädchen da oder für diese...
0: Für den Boss war das auch immer eine große Freude, denn der hat ja auch so einige musikalische Vorbilder und Bing Crosby war auch ein Vorbild und der hat 1931 diesen Song original aus der Taufe gehoben und er hat den ja ein bisschen abgewandelt, dann später 84 veröffentlicht.
2: Als Stadionversion rausgebracht, ja. Ne?
0: Und das war nach 81, glaube ich, sein erster Top-5-Hit, glaube ich, dann in den USA und danach, oder? Das war so ein echter Durchbruch.
2: Auch eine Single, ne?
0: Genau. Kannten ihn dann alle und dann gab es, glaube ich, 10 Top-10-Titel nacheinander.
2: Mhm.
0: Das sagt nicht viel aus über einen Künstler, aber dass der jetzt immer noch gehört wird, das, glaube ich, sagt sehr viel aus.
2: Ja.
0: Dancing in the Dark, spätestens jetzt könnt ihr mal die Radios ein bisschen lauter drehen.
2: Ja, los, macht das mal auf. Fenster auf und dann...

0: sich zu abscheulich oder ist das eine Begabung?
1: Eine Begabung? Er hat Panache.
0: Panache?
1: Ja, es bedeutet Charisma.
0: Ich weiß, was es bedeutet.
1: Ehrlich, ich musste nachschlagen.

0: Tja, da haben wir gleich hinterher gespielt. Nächstklassiger, Tom Petty in The Heartbreakers.
1: Ja.
0: Mary Jane's Last Dance. Er ist auch schon tot.
1: Und wie lange schon, ne?
0: Alter Schwede.
1: Schon 10 Jahre her oder 8 Jahre oder was?
0: Ja, wir müssen mal wieder eine Sendung machen über tote Rockmusiker.
1: Endlich, das haben wir noch nie gemacht.
0: Haben wir noch nicht, ne? Nur die Alten, die noch leben, ne?
1: Da wird unsere Sendung gar nicht mehr reichen. Da müssen wir 3 Stunden machen, glaube ich, ne?
0: Ja.
1: Oder?
0: Das ist tatsächlich auch ein Favorite von uns heute gewesen. Mary Jane's Last Dance kann man auch, ja, gibt es ja auch ein Video zu. Und jetzt, Fun Fact, ne? Die tote Braut, die er da rumführt und mit der er tanzt und da nachher Platz nimmt am Dining Table da, das ist Kim Basinger, ne? Hab mich schon gewundert in dem Video, die blonde Frau kennst du irgendwo hier.
1: Verrückt, ne? Konstellationen und sowas, ja. Ne? Kennen sich dann untereinander, auch Hollywood ist dabei.
0: Apropos Zufälle, 2006 haben die Red Hot Chili Peppers eine Hitsingle veröffentlicht, Dani California.
1: Aha.
0: Und, da haben einige gesagt, das ist 1:1 übernommen, die Lyrics, also nicht die Lyrics, die Harmonien von Mary Jane's Last Dance. Witzigerweise sind ja beide Songs von Rick Rubin produziert worden.
1: Da kommt wohl der
0: Und da hat er dann gesagt, naja.
1: Da kommt der Schuh her, ne? Wie man so sagt, ne?
0: Da sagt er dann auch, ne?
1: Da kommt der Schuh raus, ja.
0: Ja.
1: Das ist so ein Spruch irgendwie, ne? Der Hund wird ja nicht begraben, aber der Schuh kommt raus.
0: Das ist richtig. Außerdem klingen, glaube ich, ziemlich viele Rocksongs so ein bisschen ähnlich.
1: Ja, ja, man kriegt das nicht so ganz auseinandergehalten, ne? Gerade wenn der Produzent der gleiche ist und so, ne? Oder dasselbe. Genau. Was haben wir denn jetzt rausgesucht, Alex? Wir haben ja noch ein paar auf der Liste hier.
0: Ja, also ich würde jetzt den Billy Idol mal spielen.
1: Billy Idol mal.
0: Dancing with
1: Generation X, ist es die Platte gewesen? Ne?
0: Generation X ist die Band, mit der er es zusammen gemacht
1: hat. Also früher in der Disco, muss ich sagen, habe ich Billy Idol ganz gerne gehört, aber ich war mal auf einem Konzert und da muss ich sagen, das hat mich sehr enttäuscht. Aber vielleicht habe ich auch andere Erwartungen gehabt, keine Ahnung.
0: Ja.
1: Eigentlich habe ich keine Erwartung gehabt und es hat mich trotzdem enttäuscht.
0: Oh, das ist schlecht.
1: Aber ich bin auch nicht so ein Fan.
0: Zu wenig Alkohol wahrscheinlich.
1: Vielleicht auch das und so. Es war ja auch in Rostock im Stadtteil und sowas, war okay. Aber es war jetzt nichts Besonderes. Er ist ja so ein durchtrainierter Typ immer noch, ne? Schon krass, wie er auf seine körperliche, wie sagt man.
0: Und weiterhin aktiv, ja.
1: Dings achtet so, körperliche Fitness achtet und so. Und ist auch wieder so ein bisschen an aller Munde, wird gerne irgendwie auch von jüngeren Bands jetzt wieder mal rausgeholt.
0: Ja, ja, ja. Habe ich gerade gelesen, dass seine Zuhörerschaft im Alter doch sehr stark gesunken ist. Es sind nicht nur wir alte Menschen.
1: Nee, er hat auch drauf aufgebaut. Er hat auch mal so eine Tiefdings, wie alle so hatten, irgendwie so einen Tiefpunkt gehabt da, ne? Auch mit Drogen und Alkohol irgendwie. Und jetzt geht's wohl wieder bergauf ein bisschen, ne? So ein ganz alter Hit aus den 80ern, glaube ich.
0: Ja, oder? Dancing with Myself. Remastered 2015, aber das ist, glaube ich, noch die alte Version.
1: Ja, 80er, ja.

0: Ja, da war er schon. Ne?
1: Aber die letzte Gitarre noch.
0: Billy,
1: ne?
0: Idol mit.
1: Dreht nochmal durch, ja.
0: Dancing with Myself.
1: Das Dancing with Myself, hier so ein Alleinkünstler ist es, Billy Idol, ne? Irgendwie hat er noch eine Band gehabt, hat er aber nie erwähnt, ne? Das ist schon mal unsympathisch, finde ich.
0: Generation X war die Featuring. Featuring Generation X.
1: Okay, jetzt hast du noch was rausgesucht. Eine Band, die uralt ist, die besonders coole Videos gemacht hat, eine Zeit lang. Ja. In den 90er Jahren, glaube ich.
0: Waren kleine Hollywood-Movies, kann man fast sagen.
1: Ja, ja, Schmidt, lange, ne? Filme, Rotmovies. So, ne? Ja.
0: Und die, war das nicht seine Tochter? Oder?
1: Ja, seine Tochter, genau.
0: Die hat mitgespielt, ne? So ganz hübsche.
1: Die ist auch berühmte, also relativ coole Schauspielerin geworden.
0: Ja.
1: Auch charaktermäßig so drauf. Also eine hübsche Frau, genau.
0: Ich mag den Titel sehr gerne, weil es fetzt, wenn man sagen kann, ist immer der gleiche Titel und trotzdem tanze ich. Same old song and dance. Und das ging mir zum Beispiel bei Dancing in the Dark so. Können wir mal reinhören.
1: Wie heißen die? Aerosmith.
0: Aerosmith. Ja.

0: Okay, das sind wir wieder zurück.
1: Jetzt. Same old song and dance, ne? Natürlich.
0: Aerosmith.
1: Haben wir jetzt auch sehr selten gespielt, ne? Die haben noch eine ganz schöne Fangemeinde, aber ich bin gar nicht auf dem Laufenden, ob die überhaupt noch irgendwas machen.
0: Ja, weiß ich nicht. Nach ihrem Video zu urteilen, machen sie Videos, ne? Vielleicht für sich so ein bisschen irgendwie, ja. Ne? Aerosmith, ne? Ist auch alt, aber sie sind auch auf Konzerten unterwegs zu gewissen Anlässen und Festivals, glaube ich, aber nicht einzelne Tourneen. Das gibt's, glaube ich, nicht mehr.
1: Ja.
0: Aber ist ja auch wurscht.
1: Wir sind eigentlich durch, ne?
0: Wir sind eigentlich durch zur Zeit, genau. Die Dance-Sendung geht langsam zu Ende und wir wollen nochmal einen Titel spielen, der natürlich
1: passt, ne? Wie die Faust aufs Auge.
0: Ne? Genau.
1: Nicht nur wie das Album hieß, so hieß auch die Single Let's Dance von David Bowie.
0: David Bowie, ein großer Künstler, haben wir eigentlich selten gespielt, aber es wird Zeit, ne?
1: 1983, also auch schon ein bisschen älter, aber das war eines seiner erfolgreichsten Alben, glaube ich, was damals für Furore gesorgt hat.
0: Ja, das kann man auch ein bisschen nachvollziehen. Irgendwie, wenn man einen Titel spielt, gibt es ja China Girl. Ich glaube, es war alles auf einer Platte drauf. Ich weiß nicht genau. Let's Dance zum Beispiel wurde auch öfters gecovert. Es gibt auch richtig geniale Coverversionen. Fielen die Bands jetzt nicht gerade ein, aber ich habe letztens so eine Coverversion von so einer Wogen-Band gehört, die gar nicht so schlecht war.
1: Na, was willst du jetzt da sagen?
0: Ja, ich sag da gar nichts dazu. Aber es hat jedenfalls Spaß gehabt, dazu zuzuhören, weil man diese Titel ja auch kennt und die so ein bisschen verändert ist und sowas. Es ist schon eine gute Musik gewesen, die er da gemacht hat, David Bowie, ne?
1: Ja, und da, übrigens 1983, ja, als er den Titel rausgebracht hat, das war so ein absoluter Hammer. In über 20 Ländern war der unter den, entweder auf Platz 1 oder 2. Also das, da hat er einiges verdient. Mhm. Hat er dann ja auch, glaube ich, ausgesorgt gehabt.
0: Es sind halt ganz markante musikalische Rhythmen, die da drin sind. Und man merkt wirklich, wie zeitlos dieses Stück ist, ne?
1: Ja.
0: Damit verabschieden wir uns.
1: Ich wollte noch einen kleinen Aufruf machen. Vielleicht. Aha. Warum müssen wir eigentlich immer nachdenken? Wir können ja auch mal, wir spielen natürlich keine Wünsche und wir grüßen auch nicht, aber es kann ja schon sein, dass der eine oder andere vielleicht mal eine Idee hat, nach 20 Jahren Kreativität, wenn jetzt jemand sagt,
0: mal so ein Thema,
1: ey, darüber habt ihr noch gar keine Sendung gemacht.
0: Ah ja, das wäre, ja gut, dann, das müssen wir alles mal rauskriegen, ne?
1: Das müssen die natürlich rauskriegen.
0: Haben die wahrscheinlich alle Sendungen gehört.
1: Ja, weiß nicht, aber wenn...
0: Man kann ja Vorschläge bringen.
1: Kleine Vorschläge direkt an Sandro.
0: Genau, schreibt die Mails an Loro am besten für die Sendung Perspective of a
1: Groove. Oder direkt auf Sandros Telefon.
0: Rockzone. Da schreibt ihr mal rein und sowas, was ihr noch für eine Idee habt, was wir vielleicht noch nicht gemacht haben. So wie, wir hatten ja schon Wintersongs, Sommersongs
1: und
0: so.
1: Frauennamen in Songs.
0: Wir haben ja sogar irgendwie schon die Jahreszeiten gehabt, so, ne? Also alles Mögliche. Kesselbunt ist genau auch Literatur und alles Mögliche gemacht, ne? Ja. Also eine ganze Menge passiert irgendwie.
1: Ganze Menge passiert und... Ihr könnt natürlich Sandro auch direkt ansprechen, er ist ja in Rostock unterwegs, ob es nur in der Kunsthalle ist
0: doch
1: oder ob es bei der Lesung ist oder bei den diversen Konzerten im Mau oder im Klostergarten oder vor dem Zirkus Phantasia.
0: Ja, spricht irgendjemand an, aber nicht mich.
1: doch. Manches Mal passiert das ja.
0: Wir verabschieden uns jetzt.
1: In der Kunsthalle.
0: Mit diesem genialen Titel. Let's Dance ist gar nicht eingestellt hier. Guck mal, du musst
1: drauf
0: klicken. Let's Dance, David Bowie, einer seiner erfolgreichsten Titel auf jeden Fall. Remaster 2002. Also, tanz doch mal.
1: Da einmal noch tanzen. Ich sage tschüss, Sandro und
0: Alex. Tschüss.
1: Bis wieder in 4 Wochen.
0: Vier Wochen.
1: Ciao.
0: Ja, Rockzone.

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0: Hallo und herzlich willkommen. Es begrüßt euch wieder einmal euer Carsten Schäfer. Heute ist ein deutscher Musiker, Komponist und Produzent bei mir, den ich bereits früher begrüßen durfte. Ich spreche von Alexander Paul Dowerk aus Berlin, der kürzlich eine neue Platte veröffentlichte. Hi Alexander, wie geht's dir?
3: Hallo Carsten, vielen Dank. Sehr gut, sehr schwitzig, wie das wohl den meisten Leuten gerade so geht zu dieser Zeit.
0: Absolut, ja. Bevor wir uns reinstürzen, erzähl uns doch noch mal kurz etwas über dich und deine Musik.
3: Ja, also ich spiele vor allen Dingen Touch-Gitarre und Extended-Range-Gitarren. Und die Musik, in der ich mich bewege, das Musikfeld, lässt sich als ja, Progressive Metal, manchmal Richtung Industrial, manchmal Richtung Elektronik, manchmal Richtung Jazz so beschreiben. Also ich bewege mich da schon sehr auf verschiedenen Gleisen, aber jetzt fokussiert es sich langsam wieder Richtung Progressive Metal.
0: Und manchmal in Richtung King Crimson.
3: Das kann man auch sagen, genau, ja.
0: Wir sprechen heute über dein Projekt Tonnen von Hall, das ja praktisch ein Trio ist. Erzähl uns doch, was es mit Tonnen von Hall auf sich hat, wer mitspielt und was die Basis bzw. Philosophie dieses Projekts ist.
3: Ja, Tonnen von Hall wurde ursprünglich von mir und Markus Reuter gegründet mit dem Ziel, eine Weiterführung des Gedankens der 2000er-Besetzung von King Crimson zu komponieren, zu erschaffen. Wobei wir uns da nie sklavisch daran festhalten wollten, an diesem Konzept, sondern die Idee war immer, das weiterzuentwickeln. Also da weitermachen, wo die aufgehört haben, das als Startpunkt und dann das eben weiterentwickeln. Und die Musik hat was sehr, wie soll man sagen, Markus Hahn nennt das autistisch. Also es ist sehr, sehr komplex, sehr viele Polyrhythmen, Polymeter, da übereinander greifende und layernde Rhythmen und so. Und das Ganze erschafft eben eine sehr komplexe Harmonie und ein sehr komplexes Rhythmusfeld. Und für die neue EP haben wir uns gedacht, okay, wir nehmen ein paar Stücke von unserem letzten Album, einen Abdruck vom Messer im Herzen, und interpretieren die neu. Weil das Material bietet so viele Tiefe und so viele verschiedene Spuren. Wenn man die anders betont oder auch anders mixt, dann kommt man schon eine ganz andere Musik.
0: Erzähl noch nicht zu viel, sonst ist das Interview in 5 Minuten vorbei. Ja, weil du gerade eben sagtest, King Crimson der 2000er Jahre, jetzt hat ja kürzlich King Crimson Mastermind und Gründer Robert Fripp bekannt gegeben, es wird wohl keine neue King Crimson Platte mehr geben. Das heißt, wer King Crimson der 2000er vermisst, findet bei Tonnen von Hall eigentlich adäquaten Ersatz, um es mal so zu sagen.

0: So, jetzt sind wir bei Tonnen von Hall. Bei dir sind auf der Bandcamp-Seite der neuen Tonnen von Hall-Veröffentlichung drei Instrumente vermerkt. Ich möchte da nur mal ganz kurz darauf eingehen, dass du uns erklärst, was es damit auf sich hat. Du hast schon von der Touch-Gitarre gesprochen. Erzähl uns doch kurz, wie die funktioniert und warum du sie lieber als eine herkömmliche Gitarre spielst.
1: Ja, also eine Touch-Gitarre ist ein Extended Range Instrument. Das heißt, es hat eine Reichweite, die im Prinzip den E-Bass und die E-Gitarre miteinander kombiniert. Man spielt das normalerweise durch Tapping oder Touch-Style, das heißt mit den beiden Händen auf dem Griffbrett, was eben eine Vielzahl von musikalischen Möglichkeiten eröffnet. Also sowohl polyphone Parts, wie man das vielleicht vom Klavier kennt, als auch komplett neue Riffs und Ideen und Arpeggios. Das ist ein sehr vielseitiges Instrument, würde ich sagen. Ja.
0: Du hast noch zwei Marken erwähnt, die Kieselkaiber und die
1: Genau,
0: Harpers
1: genau.
0: Ashen. Erzähl uns doch, was es mit den Gitarren auf sich hat. Du hast sie extra erwähnt, also müssen sie ja eine bestimmte Funktion haben.
1: Ja, nach 20 Jahren des fokussierten Touch-Gitarre-Spiels habe ich mich jetzt seit dem letzten Jahr wieder umorientiert und spiele auf mehr traditionelleren Gitarren, könnte man sagen, wobei die bedingt durch die Stimmung und auch die Mensur eben doch eher als Extended Range-Gitarren anzusehen sind. Also die haben auch eine größere Reichweite als die normale E-Gitarre. Ein Grund war, dass ich vor allen Dingen mehr mit dem Plektrum spielen wollte. Und das ist auf jeden Fall auch auf der Touch-Gitarre möglich. Allerdings bedenkt durch die lange Mensur, also die lange Scale, muss man da schon sehr, sehr viel rumspringen. Und ich habe mir irgendwann gedacht, okay, wie kann ich das Leben, mir das Leben ein bisschen einfacher machen? Und habe dann gedacht, gut, es wird mal wieder Zeit für eine neue Gitarre. So, und habe mir dann die Harpers Ashen geholt, einen Gitarrenbauer aus Berlin. Wundervolles Instrument und bin dann so im Laufe des Ende letzten Jahres irgendwann auf die Kiesel-Seite gestoßen, fand die Gitarren auch sehr, sehr toll, die Designs und alles, die Philosophie. Und die haben dann ein neues Modell rausgebracht, die Kaiber, und das hat mich einfach nicht losgelassen. Also ich habe wirklich da Tag und Nacht irgendwie drüber nachgedacht, ach ja, jetzt noch eine, aber du hast gerade eine neue Gitarre und so. Ah. Und habe das dann für mich selbst so gerechtfertigt, dass ich gesagt habe, okay, gut. Also erstens mal habe ich eh viel weniger Instrumente, als es normalerweise Leute haben, die jetzt seit 30 Jahren Gitarre spielen. Und andererseits auch so, wenn man mit mehreren Gitarren was einspielt, dann ist es toll, wenn man mehr Varianz hat, dann wird der Sound auch fetter.

0: ohne dass ich jetzt, wie soll ich sagen, die Menschen zu sehr verführen möchte. Aber was kostet so eine Touchgitarre?
1: Die Touchgitarren, gute Frage. Ich glaube, das variiert zwischen, sagen wir mal so, 2500 bis 7000 oder mehr, je nach Konfiguration, nach Pickups, nach Spezialwünschen und so.
0: Im Grunde genommen der Preis für eine E-Gitarre guter Machart.
1: Genau, oder einen guten Bass.
0: Genau, richtig.
1: Genau.
0: Genau, ja. Hättest du nicht Lust, mal selber eine zu bauen? Die Alexander Paul Dowerk Signature Touch-Gitarre?
1: Ja, wurde mich schon öfters mal gefragt, aber nein, überhaupt nicht. Also ich will mich mit Musik beschäftigen und ich will mich nicht mit Holzbauarbeiten und Verkabelung und sonst was beschäftigen. Weil das ist ja keine Sache, die man irgendwie so in ein paar Wochen oder ein paar Monaten lernt oder dann auch ausführt, sondern man braucht dann professionelle Partner, denn man braucht sehr, sehr viel Zeit, man muss sehr viele neue Sachen lernen und so. Und ehrlich gesagt, die Instrumente, die ich habe, die sind auch

0: und einer ganz eigenen avantgardistischen Interpretation der weilenden Stilrichtung. Ja, macht seit vielen, vielen Dekaden Musik und dürfte bestimmt den ein oder anderen deiner Hörern bekannt sein.
1: Natürlich durch die Band Panzerpalette. Ballett vielmehr, nicht Palette, Ballett.
0: Ja, wobei die eine ganze Palette von Panzerballetten natürlich schon geschrieben haben.
1: Danke, dass du es aufgegriffen hast.
0: Dann haben wir den Jürgen Munkby, Saxophonist, Gitarrist, Sänger, Produzent, Komponist, bewegt sich auch in dem Spannungsfeld zwischen avantgardistischem Metal und Jazz. Unglaublich energetischer Musiker. Also wenn man ihn von seiner Hauptband kennt und hört dann so ein paar von seinen Guest-Performances, dann wird man vielleicht so denken, ist das wirklich derselbe Mensch? Aber wahnsinnig toller Musiker. Ich bin echt glücklich, dass ich geschafft habe, dass er mal auf einem Album von mir spielt.
1: Und dann fehlt noch Sally Gates.
0: Genau, Sally Gates kannte ich vorher zu meiner Schande nicht so gut. Das hat die Markus vorgeschlagen und ist von Titans to Titans mit auch dem Kenny Grabowski an den Drums. Also auch sehr avantgardistische Musik, auch irgendwo zwischen avantgardistischem Metal und avantgardistischem Jazz. Ich glaube, das vereint die drei Gäste, dass sie zwar alle sehr vielfältig sind und es sind auch alle drei Bandleader, aber die Eckpunkte sind irgendwo miteinander verwandt. Also ich glaube, dass ein Fan der einen Band wird auch Gefallen an den anderen finden, wenn er oder sie die nicht eh schon kennt.
1: Ja, ich denke, die Band Titans to Titans, die können wir beide ebenfalls bedenkenlos weiterempfehlen.
0: Ja.

0: So, die neue EP, hast du gesagt, Donnermesser, enthält alternative Versionen einiger Songs der LP, einen Abdruck vom Messer im Herzen aus dem letzten Jahr, wie du bereits sagtest. Was war der generelle Plan für diese EP?
1: Der Startpunkt war, dass Markus meinte, hey, lass uns doch mal alternative Mixes machen von einer Auswahl der Songs. Aus dem Grund, den ich vorher schon genannt habe, dass es ist so vielschichtige Musik. Wenn wir zum Beispiel, was jetzt der Plan war, die Soundscapes reduzieren und generell, also die atmosphärischen Elemente und mehr auf die direkten Gitarren, Touch-Gitarren und Drum-Parts eingehen, dann bekommt die Musik einen ganz, ganz anderen Drive, einen ganz anderen Druck. Und allein das würde es eigentlich schon rechtfertigen, dass man eine EP hätte. Also ich habe das dann aber gedacht, okay, das ist ja schön, dass wir das machen. Und wir hatten das schon so ein paar Mixe bekommen, die viel direkter klangen. Und dachte mir, aber ich will noch einen Schritt weiter gehen. Also habe ich für jeden Song nochmal eine extra Touch-Gitarrenspur eingespielt. Und zwar mit Plektrum, also praktisch heavy, djenty Riffs. Und die ganzen Parts nochmal neu gelernt, nochmal neu eingespielt, was bei dem Material immer ein bisschen dauert. Und dann später rum, als ich dann meine neuen Gitarren bekommen habe, dachte ich so, komm, das ist doch perfekt, dann kann ich die gleich einsetzen. Ja. Gut investiertes Geld. Und ja, habe daraus eben nochmal einen stärkeren Metal-Einfluss reingebracht mit den Gitarren so, was dem Material auch sehr gut tut, finde ich.
0: Also, ich muss dir sagen, du weißt, dass ich ein großer Fan deiner Musik bin. Aber die Songs, die du genommen hast oder die ihr genommen habt, ich will die anderen natürlich nicht runterspielen, die gewinnen noch mal so sehr. Der Sound ist noch ein bisschen druckvoller, die Gitarren machen das Ganze noch ein bisschen aggressiver und heftiger. Und es sind ein paar neue Sachen dabei. Nehmen wir mal den Song Rauschmitte, jetzt mit Saxophon.
1: Ja,
0: Warum,
1: das.
0: Monsieur?
1: Ja, also es war vorher schon die Idee so, wie können wir das Ganze, wie können wir Gäste einbinden? Weil bei Ein Abdruck vom Messer im Herzen haben wir das ja nicht gemacht. Also wir haben zwar über Gäste nachgedacht, aber es war dann so ein bisschen so, okay, braucht es das jetzt wirklich? Müssen wir jetzt wirklich noch die Produktion verschieben oder länger laufen lassen, nur um Gäste reinzubringen? Weil die Musik braucht es das nicht. Und bei der EP war es dann so, okay, aber das wär doch jetzt ein schöner Punkt, weil jedes Solo auf der EP ist neu. Also neue Gitarren, neue Solos, neuer Mix. Und der Jürgen Monkby, das ja, ist auf jeden Fall ein großer Einfluss für mich, also mit seiner Band Shining vor allen Dingen. Und Rauschmitte hat eh so was Berauschendes, ja, wie der Name das schon sagt. Also es hat auch so ein, ja, vielleicht nicht unbedingt Shining-Touch, aber so ein bisschen von der Energie kann man da anknüpfen. Und da ein Saxophon-Solo von Jürgen zu haben, war halt einfach ein Traum. Und im Endeffekt war es relativ unkompliziert. Der hat sofort geschrieben, ja, super, lass uns das machen und so. Und deswegen gibt es jetzt die Rauschmitte mit extra rauschendem Sax.
0: Kurz eine Frage, die ich eigentlich am Ende stellen wollte, aber sie passt gerade ganz gut. Weil ihr jetzt neue Sachen eingespielt habt, ein bisschen Gäste dabei habt und so weiter und so fort, was hat dich das gelehrt für zukünftige Tonnen von Hall-Produktionen?
1: Es hat mir vor allen Dingen Lust gemacht, neue Songs zu komponieren, die in Richtung der EP gehen. Also ein bisschen weniger King Crimson, ein bisschen mehr djenty, ein bisschen mehr moderner, aggressiver Tech Metal. So. Aber eben mit der kompositorischen, ja, wie soll man schon sagen, kompositorischen Schule von King Crimson. Ja, also dass man dann zum Beispiel Intervallstrukturen hat, die eben über ewig viele Takte laufen und sich immer weiter modulieren. Also so eine Sache, die man eigentlich im modernen Metal weniger macht, dann ist es eher riffbasierender.
0: In der Mitte findet sich ein kurzes Zwischenstück, so der Titel des Stücks, 1 Minute und 1 Sekunde. Die 1 Sekunde will ich nicht unterschlagen. Der einzige neue Song, wenn man so will. Was hat es mit dem auf sich?
1: Ich bin ein großer Freund davon, wenn man über den Verlauf eines Albums oder auch einer EP so einen Spannungsbogen hat. Und der Spannungsbogen muss nicht nur linear sein von wenig zu viel, sondern es kann auch sowas sein wie so ein kurzes Durchatmen in der Mitte, so dass man praktisch wie beim Sushi-Essen mit dem Wasabi und dem Ingwer kurz geerdet wird. Ja, also der Geschmack wird neutralisiert und dann ist man bereit für den nächsten Gang. Und genauso ist es gedacht mit dem Zwischenstück. Also deswegen heißt es ja auch so. Ja. Ich bin natürlich so verschiedene Namen durchgegangen und habe gedacht, ein Stück, das Zwischenstück heißt, habe ich noch nicht und es hat genau diese Funktion, also warum nicht das nehmen?

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3: Auf dem ersten Song, dem Titeltrack Donnermesser, spielt Jan Zehrfeld Gitarre. Was war seine Aufgabe? Hast du ihm gesagt, was er spielen sollte? Konnte er einigermaßen freispielen? Erzähl mal.
4: Er hat eine Reihe von Solo-Spots bekommen. Ich glaube, es gibt so ungefähr 4 oder 5 verschiedene Spots gab es in dem Song. Und er hatte die freie Auswahl, welche er bespielen will und auch wie er sie bespielen will. Und im Endeffekt ging das auch relativ schnell. Also er hat die Sachen geschickt, die waren direkt super. Ja, was will man da noch machen?
3: Ja, okay, das stimmt. Ja, das, also der ist wirklich unglaublich, das stimmt schon. Sally Gates hat auf dem 3. Song gespielt. Was hat sie beigetragen speziell?
4: Sie hat das Solo in Kanister gespielt. Ein sehr, ja, wirklich avantgardistisches Solo. Also lässt sich schwer einordnen. Krasse, abstrakte Klänge und so. Und ich weiß noch, dass ich zu jemandem Markus gesagt habe, so, ach, guck mal, die spielt ja genauso verrückt wie wir, ja. Also passt genau dahin. Ja, wunderschönes Solo, also toll, ja. Auch noch eine ganz andere Klangfarbe und so.
3: Mhm. Ein Abdruck vom Messer im Herzen ist eine ziemlich lange CD mit vielen Songs. Ihr habt aber nur 5 ausgesucht, die ihr gecovert habt. Warum die?
4: Das waren die Songs, die sich am meisten angeboten haben, um sie eben in der direkten Form wiederzugeben. Also das war das, wo wir gedacht haben, okay, wenn jetzt die direkter, härter, mehr Impact bekommen, das funktioniert wahnsinnig gut. Ein paar von den anderen Songs, da war es so, die haben wir nach unserem Geschmack schon ein bisschen zu überspielt, also zum Beispiel Antlitz oder Erdmantel, so, die wurden schon so oft gefeatured, dass wir gedacht haben, gut, wir brauchen jetzt das Pferd nicht tot zu reiten, lass uns lieber mal ein paar kleinere Kirschen daraus picken.
3: Mhm. Und wird es weitere Nachbearbeitungsprojekte geben oder werdet ihr die Erfahrungen, die ihr jetzt gesammelt habt, komplett auf neue Songs übertragen?
4: Für Tonnen von Hall auf jeden Fall neue Songs. Also ich finde, es reicht jetzt erstmal mit den Überarbeitungen und ich habe auch Lust auf neues Material, also das Komponieren und so. Das mit dem Nachbearbeitung könnte vielleicht nochmal relevant werden für andere Projekte von mir. Weil ich so gedacht habe, okay, wenn jetzt andere Songs so ein Treatment bekommen würden, das wird sich doch mal richtig lohnen.
3: Da kannst du noch mal bei deinen anderen Projekten, über die wir ja teilweise schon gesprochen haben und auch noch sprechen werden in Zukunft, das ist schon mal der Hinweis, kannst du ja noch mal schön graben. In welchen Formaten ist Donnermesser zu haben?
4: Donnermesser ist erhältlich als Digipack, als digitaler Download und als Stream überall auf allen Plattformen dieser Welt.
3: Das heißt, wir machen noch ein bisschen Werbung, beziehungsweise du machst sie. Wo findet man euch, eure Musik, Social Media, Homepage etc. pp.?
4: Am besten alles über tonnenvonhall.com oder einfach bei der Suchengine tonnenvonhall eingeben. Wir sind eigentlich überall zu finden.
3: Okay, und wer sich für andere Projekte von dir interessiert, kann ja einfach unter Alexander Paul Dowerk schauen. Jetzt habe ich noch eine Frage, weil du bist ja auch ein Mensch, der einfach Musik aufnimmt, immer wieder was bekommt. Hast du einen Plattentipp, den man auf keinen Fall verpassen darf?
4: Ja, hier was Besonderes. Ich glaube, die meisten Leute werden den nicht kennen. Und zwar, das ist ein Gitarrist, der heißt Wes Thrailkill. Kommt, glaube ich, weiß nicht, Kanada oder Amerika, bin mir gerade nicht sicher. Der macht so eine, ja, also er hat eine Reihe von fantastischen EPs. Die eine heißt Detach. Die würde ich jedem progressiven Musikhörer ans Herzen legen. Fantastische Musik, also die Musik ändert sich die ganze Zeit, bleibt aber trotzdem noch sehr kohärent. Für Gitarrenliebhaber ist es ein Fest, weil was der da abzieht, ist unglaublich. Und ich habe den auch erst nach der Tonnen von Hall EP dann kennengelernt und hab den schon vorgemerkt, okay, für zukünftige Projekte werde ich den Wes auf jeden Fall mal anschreiben.
3: Oh, gut.

0: Und die letzte Frage, die ich noch habe, ist, hast du noch irgendetwas zu sagen, das dir auf dem Herzen liegt, das dir sehr wichtig ist, dass unsere HörerInnen mitbekommen sollen?
1: Ja, also eine Sache, was soll man sagen? Ich höre immer wieder von diversen Menschen, gerade so ein bisschen älteres Alter, also ab 50 oder 60 so, die sagen, ja, ach, die Musik und so weiter und so fort, ja, was gibt's denn da noch überhaupt und so weiter und so fort. Und den Leuten möchte ich so ein bisschen die Hand auf die Schulter legen und sagen, es gab noch nie so viele fantastische Musiker wie jetzt, die so viele Musik produzieren. Also es lohnt sich da mal ein bisschen Zeit zu investieren und einfach nachzuforschen. Es ist natürlich jetzt ein See, ein Ozean von Musik, viel mehr. Es ist unglaublich, es gab noch nie so viel Musik. Natürlich gibt es auch Musik, die weniger gut ist, aber es gibt auch so viele grandiose Musiker. Also es ist wirklich fantastisch, ein Quantensprung, was da passiert ist in den letzten paar Jahren. Es ist unglaublich.
0: Ja, dem stimme ich absolut zu. Natürlich haben wir die Musik jetzt im Grunde genommen von Beginn an. Das heißt, wir haben ein unübersehbares Feld an Musik. Aber ich stimme dir zu, wenn man immer nur sagt, ach, ich höre nur Beatles, ich höre nur Stones oder sonst was. Ich glaube, dann entgeht einem doch eine ganze Menge Musik. Auch von dir, lieber Alexander. Ich danke dir ganz herzlich für dieses Gespräch. Es war wieder mal sehr schön, sehr informativ, sehr erhellend und unterhaltsam. Wir werden mit Sicherheit noch über die Projekte, über die wir noch nicht gesprochen haben, auch noch miteinander sprechen. Das zu seiner Zeit, aber das ist jetzt das aktuelle Projekt. Ich danke dir ganz, ganz herzlich. Bis zum nächsten Mal. Tschüss.
1: Tschüss, vielen Dank.

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2: Und damit kommen wir zu einem kleinen Nachtrag zum eben gehörten Interview-Special mit Alexander Paul Dowerk. Er erwähnte ja den Gitarristen Wes Thrailkill, dessen EP Detach man unbedingt hören sollte. Dem kann ich nur zustimmen. Thrailkill gründete die Band zusammen mit Mitgliedern des Musicians Institutes in Los Angeles und nimmt seit 2012 LPs auf. Anfangs hieß die Gruppe noch Mammoth, benannte sich 2018 jedoch nach ihrem Gitarristen um. Während Thrailkill anfangs technischen mit Jazzanteilen versehenen Progressive Metal spielten, veränderte Thrailkill selbst seinen Gitarrenstil im Lauf der Zeit, mehr so in Richtung der Komplexität und Tonalität des englischen Gitarristen Alan Holdsworth. Zum Abschluss des Interview-Specials habe ich jetzt zwei Songs der Thrailkill-EP Detach aus dem Jahr 2020 für euch, nämlich Paracousia und anschließend den Titelsong. Viel Spaß!

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Der Grund dieser Gruppe ist im Grunde nur eine, wie soll ich das nennen, modern, neumodern, nennt man das in der

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